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1: Hallo liebe Hörerinnen und Hörer von Radio Enno. Mein Name ist Max Nordrott-Spannhaus. Ich arbeite an der Hochschule Nordhausen im Projekt Wort Nord. Vor allem in unserem neuen Begegnungsort am Kornmarkt 4, mitten in der Nordhäuser Innenstadt. Und ich habe einen kleinen Tipp für Sie. Am 3. September, das ist der kommende Donnerstag, werden wir von 9 bis 12 Uhr die Freiwilligenagentur des Kreises Nordhausen in Person Franziska Hessler da haben, die alle Fragen rund um ehrenamtliches Engagement und Fördermöglichkeiten für Vereine beantwortet. Und wer Interesse daran hat, sich ehrenamtlich zu engagieren, ist bei uns genau richtig. Am kommenden Donnerstag von 9 bis 12 am Kornmarkt 4 zu unserer Ehrenamtsberatung. Wir sehen uns.
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1: Guten Morgen, liebe Hörer. Hier spricht Auguste Sandner und das sind unsere aktuellen Aussichten. Heute ziehen viele Wolken auf, aber es bleibt trocken. Die Temperaturen bewegen sich um die 21 bis 23 Grad, im Harz bei 17 bis 22 Grad. Der Wind weht schwach bis mäßig aus West bis Südwest. In der Nacht zum Donnerstag nimmt die Bewölkung dann nochmal zu, aber es bleibt weitestgehend niederschlagsfrei. Die Temperaturen gehen auf 13 bis 9 Grad zurück bei überwiegend schwachem Südwestwind.
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1: Liebe Hörer und Hörerinnen, heute ist Mittwoch und das Kinderangebot der Stadtbibliothek Nordhausen ist aus der Sommerpause zurück. Mittendrin findet jetzt wieder jeden Mittwoch 16 bis 17 Uhr in der Kinderbuchabteilung unserer Bibliothek statt und jede Woche gibt's was anderes für die Kleinen. Kids zwischen 2 und 6 Jahren können heute die kleine Hummel Bommel kennenlernen, denn es ist Kamishibai-Mittwoch. Kamishibai ist ein japanisches Papiertheater, in dem eine Geschichte mit Hilfe großer Bilder in einem bühnenähnlichen Rahmen präsentiert wird. Heute geht's um die traurige Hummel namens Bommel. Sie wird von den Insektenkindern ausgelacht, denn ihre Flügel sind klein und passen gar nicht recht zu ihrem kugelrunden Körper. Mit deinen winzigen Flügeln kannst du nie und nimmer fliegen, behaupten die anderen. Doch bald erkennt die kleine Hummel, dass sie keine größeren Flügel, sondern nur eine Portion Mut zum Fliegen braucht. Heute 16 Uhr in der Stadtbibliothek Nordhausen und dann wieder jeden Mittwoch im beliebten Format mittendrin. Oder Sie haben keine Kinder in dem Alter und suchen eher etwas für sich selbst, dann gibt es ebenfalls heute 16 Uhr in der Stadtbibliothek, allerdings im Lesesaal, das Lesecafé. Diesmal mit Gesine und Frank Bula, die anhand ausgewählter Texte durch das Leben und Werk des Dichters Gottfried Benn führen. Von seiner frühen Schaffensphase über sein ambivalentes Verhalten in der Anfangszeit des Nationalsozialismus bis zu den zeitlos klaren Tönen seiner späten Gedichte. Zwischen Aufschrei und Frieden lädt die Stadtbibliothek zum Lesecafé um 16 Uhr ein. Bei freiem Eintritt erfahren Sie heute etwas über Gottfried Benn und sein künstlerisches Schaffen. Ebenso regelmäßig wie das Mittendrin-Format für Kinder findet das Trauercafé in Nordhausen statt. Jeden ersten Mittwoch im Monat können hier 15 bis 17 Uhr Menschen nach einem Trauerfall gemeinsam mit anderen ins Gespräch darüber kommen, sich erinnern, Erlebtes austauschen, sich nicht einsam fühlen und auf offene Ohren stoßen. Bleiben Sie mit Ihrem Verlust und den damit verbundenen Gefühlen nicht allein. Heute 15 bis 17 Uhr lädt der ambulante Hospiz- und Palliativberatungsdienst in die Otto-Ludwig-Straße 2 zu Kaffee, Kuchen und Gespräch. Das Trauercafé findet jeden ersten Mittwoch im Monat statt. Und melden Sie sich gern vorher an, wenn Sie Zeit haben. Und damit wünscht Radio NO allen Zuhörern einen routinierten Mittwoch.

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1: Am kommenden Sonnabend, den 5. September, ist es wieder soweit. Da lädt die Energieversorgung Nordhausen, kurz EVN, zum jährlichen Hoffest in die Straße der Genossenschaften ein. Worauf sich die Besucher freuen können, das weiß Katrin Bergmann. Sie kümmert sich um Marketing und Kommunikation bei der EVN.
2: Wir haben ein abwechslungsreiches Programm für die ganze Familie. Der Eintritt ist natürlich wie immer kostenfrei. Und ja, wir haben viele Aussteller da, Informationsmöglichkeiten, viele tolle Künstler, regionale Künstler, Vereine. Wir haben verschiedene Stände und Aussteller aus der Region da, unsere Partner der EVN, auf die wir uns seit vielen Jahren verlassen können. Und ja, von Bratwurst bis Fisch und Suppe und süßen Waffeln, Kuchen ist eigentlich alles dabei, Eis. Ja, das große Highlight dieses Jahr ist natürlich Lukas Cordalis, ein großer Schlagerkünstler, bekannt aus Funk und Fernsehen. Wir haben aber auch verschiedene DJs am Abend da. Die Nordhäuser Blasmusikanten starten mit uns in den Tag am Nachmittag bei Kaffee und Kuchen. Und ja, die Band Feierklang, die macht so einen bunten Mix. Und ja, dann haben wir noch die Berit Finke, Schlagerkünstlerin. Also es sollte für jeden was dabei sein.
1: Sie haben zum Hoffest am 5. September noch verschiedene Partner mit ins Boot geholt. Wer ist da mit dabei?
2: Also die Plasmaspende ist mit einem Infostand vor Ort. Dort können sich Interessierte informieren und kostenlose Blutdruck- und Hämoglobinmessungen durchführen lassen. Ja, ansonsten unterstützt uns der Kreis Sportbund, wie jedes Jahr mit vielen Kinderaktivitäten. Der NSV Dart ist auch da mit seinen Dartscheiben zum Ausprobieren. Und wir haben den Kreis Jugendring da, der mit kreativen Motiven beim Kinderschminken unterstützt.
1: Und zu gewinnen gibt es ja auch noch was für die Besucher.
2: Ein kleines Highlight ist natürlich auch wieder die EVN Tombola. Hier liegen die Teilnahmeflyer an dem Infostand von der EVN bereit. Die Gewinner werden um 17.30 Uhr live auf der Bühne gezogen. Und zu gewinnen gibt es 10 Energiegutscheine im Gesamtwert von 950 Euro. Wichtig dabei ist, die Gewinner müssen vor Ort sein bei der Ziehung. Sonst wird nach einigen Minuten dann ein Ersatzgewinner gezogen.
1: Warum es für den lokalen Energiedienstleister EVN so wichtig ist, ein jährliches Fest zu veranstalten, dazu die EVN-Geschäftsführerin Jana Zöller.
3: Ja, wir wollen unseren Kunden einfach was zurückgeben und wollen Danke sagen für die Treue der Kunden und dafür, dass wir hier in der Region da sein dürfen. Und deshalb ist uns das besonders wichtig. Wir haben natürlich auch im Angebot für die Kinder besonders noch unsere eigene Hüpfburg mit Energiemotiven und eine Fotobox, die auch immer sehr gut angenommen wird.
1: Ja, wer kann denn eigentlich zum Fest kommen? Muss man da Kunde bei der EVN sein?
3: Nein, das Fest ist natürlich für alle offen, hier aus Nordhausen und der umliegenden Region. Und ich denke, allein durch die vielen Künstler, die wir hier bei uns auf dem Hof versammeln, dass das ein sehr schönes Angebot für sehr viele ist. Und vielleicht findet ja der ein oder andere dann auch den Weg als Kunde zur EVN.
1: Am kommenden Sonnabend startet um 15 Uhr das Hoffest der EVN in der Straße der Genossenschaften. Und die Besucher erleben nicht nur jede Menge Unterhaltung, leckeres Essen und unterschiedliche Künstler, zum Beispiel Lukas Cordalis, sondern an diesem Nachmittag wird auch noch das neue Maskottchen der EVN vorgestellt und eine Tombola mit durchaus beachtlichen Gewinnen findet auch statt. Kostenlose Parkplätze gibt es gleich um die Ecke, aber natürlich fährt auch ein Bus in die Straße der Genossenschaften und die Straßenbahnhaltestelle Hesseröder Straße ist ja auch nicht so weit entfernt vom Hoffest der EVN am kommenden Sonnabend.
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3: Guten Morgen, liebe Hörer. Hier spricht Auguste Sandner und das sind unsere aktuellen Aussichten. Heute ziehen viele Wolken auf, aber es bleibt trocken. Die Temperaturen bewegen sich um die 21 bis 23 Grad, im Harz bei 17 bis 22 Grad. Der Wind weht schwach bis mäßig aus West bis Südwest. In der Nacht zum Donnerstag nimmt die Bewölkung dann nochmal zu, aber es bleibt weitestgehend niederschlagsfrei. Die Temperaturen gehen auf 13 bis 9 Grad zurück bei überwiegend schwachem Südwestwind.
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3: Liebe Hörer und Hörerinnen, heute ist Mittwoch und das Kinderangebot der Stadtbibliothek Nordhausen ist aus der Sommerpause zurück. Mittendrin findet jetzt wieder jeden Mittwoch 16 bis 17 Uhr in der Kinderbuchabteilung unserer Bibliothek statt und jede Woche gibt's was anderes für die Kleinen. Kids zwischen 2 und 6 Jahren können heute die kleine Hummel Bommel kennenlernen, denn es ist Kamishibai-Mittwoch. Kamishibai ist ein japanisches Papiertheater, in dem eine Geschichte mit Hilfe großer Bilder in einem bühnenähnlichen Rahmen präsentiert wird. Heute geht's um die traurige Hummel namens Bommel. Sie wird von den Insektenkindern ausgelacht, denn ihre Flügel sind klein und passen gar nicht recht zu ihrem kugelrunden Körper. Mit deinen winzigen Flügeln kannst du nie und nimmer fliegen, behaupten die anderen. Doch bald erkennt die kleine Hummel, dass sie keine größeren Flügel, sondern nur eine Portion Mut zum Fliegen braucht. Heute 16 Uhr in der Stadtbibliothek Nordhausen und dann wieder jeden Mittwoch im beliebten Format mittendrin. Oder Sie haben keine Kinder in dem Alter und suchen eher etwas für sich selbst, dann gibt es ebenfalls heute 16 Uhr in der Stadtbibliothek, allerdings im Lesesaal, das Lesecafé. Diesmal mit Gesine und Frank Bula, die anhand ausgewählter Texte durch das Leben und Werk des Dichters Gottfried Benn führen. Von seiner frühen Schaffensphase über sein ambivalentes Verhalten in der Anfangszeit des Nationalsozialismus bis zu den zeitlos klaren Tönen seiner späten Gedichte. Zwischen Aufschrei und Frieden lädt die Stadtbibliothek zum Lesecafé um 16 Uhr ein. Bei freiem Eintritt erfahren Sie heute etwas über Gottfried Benn und sein künstlerisches Schaffen. Ebenso regelmäßig wie das Mittendrin-Format für Kinder findet das Trauercafé in Nordhausen statt. Jeden ersten Mittwoch im Monat können hier 15 bis 17 Uhr Menschen nach einem Trauerfall gemeinsam mit anderen ins Gespräch darüber kommen, sich erinnern, Erlebtes austauschen, sich nicht einsam fühlen und auf offene Ohren stoßen. Bleiben Sie mit Ihrem Verlust und den damit verbundenen Gefühlen nicht allein. Heute 15 bis 17 Uhr lädt der ambulante Hospiz- und Palliativberatungsdienst in die Otto-Ludwig-Straße 2 zu Kaffee, Kuchen und Gespräch. Das Trauercafé findet jeden ersten Mittwoch im Monat statt. Und melden Sie sich gern vorher an, wenn Sie Zeit haben. Und damit wünscht Radio Enno allen Zuhörern einen routinierten Mittwoch.

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1: Für das Leben lernen wir, das weiß bei uns jeder Pionier. Das war ein schönes Liedchen der Jung- und Themenpioniere und wie wahr. Auch wenn es wir damals nicht wirklich wahrhaben wollten und es eher mit zweifelhaftem Gesichtsausdruck nur so halbherzig mitrelatten. Tja, wir wollten es nicht wahrhaben und verdammt viele Schüler heute haben nicht einmal die Chance, vernünftig zu lernen. Wenn wir uns früher freuten über eine Ausfallstunde, so sind die meisten Schüler heute froh, wenn die Ausfallstunde mal nicht ausfällt. Weil ein pflichtbewusster Lehrer früher als erwartet aus dem Krankenstand zurückgekommen ist. Es ist ein Trauerspiel, was sich da teilweise abspielt an unseren Schulen. Sport und Kunst, naja, kann man vielleicht zur Not noch drüber hinwegschauen, aber was ist mit Physik? Wer bringt den angehenden Lageristen bei, dass man Kugeln nicht übereinander stapeln kann? Neulich meinte ein kleines Mädchen zu mir, meine Mama kann das. Ich fragte sie, was macht denn deine Mutter so? Und sie antwortete mir ganz keck, die arbeitet in einer Eisdiele. Da stand ich da, mit meinem dicken Kopf. Schlimm sieht es dann auch in Biologie aus. Wir haben alle Angst, dass die Deutschen aussterben. Ja, ist es denn ein Wunder, wenn den Kindern keiner mehr erzählt, wie Kinder gemacht werden? Mensch, wie schön war das bei uns in der 8. Klasse. Unsere Biolehrerin ließ beim Thema Sex immer ganz gerne ausfallen, aber wir hatten eine tolle Ersatzlehrerin. Die war absolut nicht prüde. Die erzählte uns genau das, was wir hören wollten. Aber das Thema wurde behandelt. Es fiel nicht aus. Es könnte allerdings auch genau umgekehrt passieren, dass die Schulabgänger aus den bildungsfernen Schichten, wie es unsere konservativen Politiker so gerne ausdrücken, zu viel Zeit, zu viel Energie, keine Ahnung von Verhütung haben. Dann haben wir zwar reichlich Nachkommen, der Reichskanzler freut sich schon, aber die sind zu nichts zu gebrauchen. Ganz schlimm sieht es im Fach Geschichte aus. Da hat ja eine gewisse Partei ganz Großes vor. Die hat sich ja ins Parteiprogramm sogar die Aufhebung der Schulpflicht geschrieben. Wahrscheinlich muss dann jeder Geschichtslehrer wieder das richtige Parteibuch in der Tasche haben. Und wenn sich kein passender Lehrer findet, dann macht es halt der Führer wieder im Nebenjob. Die Qualifikation hat er ja zumindest auf dem Papier. Ethisch und moralisch, naja, eher zweifelhaft. Oder, zweite Möglichkeit, die demente Oma oder der demente Opa im Pflegeheim erzählt den Schülern noch ein paar Stories aus seiner Jugend. Die können sich dann noch ein paar Reichsmark zur dürftigen Rente gerade hier im Osten dazu verdienen. Da müssen sie nur beim Auswählen der Oldies ein bisschen genauer hinsehen, dass keine ehemaligen Flüchtlinge aus Schlesien und Ostpreußen dabei sind. Sonst könnte die geschichtliche Bildung auch ganz schnell nach hinten losgehen, wenn die erzählen, was auf ihrer Vertreibung so passiert ist. Fakt ist doch eins. Wir müssen jede müde Mark, die übrig ist, in die Ausbildung unserer Kinder stecken. Und zwar in jedes, egal woher. Das einzige Fund, womit Deutschland immer wuchern konnte, waren ihre Köpfe und das, was dort drin war. Wir brauchen viele gute, ausgebildete Lehrer, einen anderen Lehrplan und eine andere Lehrmethodik. Aber ist das überhaupt gewollt? Dummes Volk regiert sich leicht. Läuft nur momentan ziemlich beschissen, meine Damen und Herren von der SPD und der CDU. Anscheinend haben sie es in den Jahren unter Schröder, Merkel und Scholz vergessen, was unser wichtigster Schatz in Deutschland ist. Sicher ist nur, dass sie es mit den Sparmaßnahmen in der Hinsicht wohl ein bisschen übertrieben haben. Wir müssen nicht gut situierte Fachleute importieren. Wir müssen die Kinder und Jugendlichen, die wir haben, einfach nur richtig gut ausbilden. Das ist der Schlüssel zum Glück Deutschlands. Hätte man rechtzeitig in gute Bildung investiert, hätten wir so manches Problem heute nicht. Es müssen ja nicht gleich wieder junge Pioniere sein. Aber Jungvolk und HJ auf keinen Fall. Das war Satire bei Radio Enno mit den Gedanken eines Spinners. Am Mikrofon für euch war Rigo Fromm.
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1: Guten Morgen, liebe Hörer. Hier spricht Auguste Sandner und das sind unsere aktuellen Aussichten. Heute ziehen viele Wolken auf, aber es bleibt trocken. Die Temperaturen bewegen sich um die 21 bis 23 Grad, im Harz bei 17 bis 22 Grad. Der Wind weht schwach bis mäßig aus West bis Südwest. In der Nacht zum Donnerstag nimmt die Bewölkung dann nochmal zu, aber es bleibt weitestgehend niederschlagsfrei. Die Temperaturen gehen auf 13 bis 9 Grad zurück bei überwiegend schwachem Südwestwind.
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1: Liebe Hörer und Hörerinnen, heute ist Mittwoch und das Kinderangebot der Stadtbibliothek Nordhausen ist aus der Sommerpause zurück. Mittendrin findet jetzt wieder jeden Mittwoch 16 bis 17 Uhr in der Kinderbuchabteilung unserer Bibliothek statt und jede Woche gibt's was anderes für die Kleinen. Kids zwischen 2 und 6 Jahren können heute die kleine Hummel Bommel kennenlernen. Denn es ist Kamishibai-Mittwoch. Kamishibai ist ein japanisches Papiertheater, in dem eine Geschichte mit Hilfe großer Bilder in einem bühnenähnlichen Rahmen präsentiert wird. Heute geht's um die traurige Hummel namens Bommel. Sie wird von den Insektenkindern ausgelacht, denn ihre Flügel sind klein und passen gar nicht recht zu ihrem kugelrunden Körper. Mit deinen winzigen Flügeln kannst du nie und nimmer fliegen, behaupten die anderen. Doch bald erkennt die kleine Hummel, dass sie keine größeren Flügel, sondern nur eine Portion Mut zum Fliegen braucht. Heute 16 Uhr in der Stadtbibliothek Nordhausen und dann wieder jeden Mittwoch im beliebten Format Mittendrin. Oder Sie haben keine Kinder in dem Alter und suchen eher etwas für sich selbst, dann gibt es ebenfalls heute 16 Uhr in der Stadtbibliothek, allerdings im Lesesaal, das Lesecafé. Diesmal mit Gesine und Frank Bula, die anhand ausgewählter Texte durch das Leben und Werk des Dichters Gottfried Benn führen. Von seiner frühen Schaffensphase über sein ambivalentes Verhalten in der Anfangszeit des Nationalsozialismus bis zu den zeitlos klaren Tönen seiner späten Gedichte. Zwischen Aufschrei und Frieden lädt die Stadtbibliothek zum Lesecafé um 16 Uhr ein. Bei freiem Eintritt erfahren Sie heute etwas über Gottfried Benn und sein künstlerisches Schaffen. Ebenso regelmäßig wie das Mittendrin-Format für Kinder findet das Trauercafé in Nordhausen statt. Jeden ersten Mittwoch im Monat können hier 15 bis 17 Uhr Menschen nach einem Trauerfall gemeinsam mit anderen ins Gespräch darüber kommen, sich erinnern, Erlebtes austauschen, sich nicht einsam fühlen und auf offene Ohren stoßen. Bleiben Sie mit Ihrem Verlust und den damit verbundenen Gefühlen nicht allein. Heute 15 bis 17 Uhr lädt der ambulante Hospiz- und Palliativberatungsdienst in die Otto-Ludwig-Straße 2 zu Kaffee, Kuchen und Gespräch. Das Trauercafé findet jeden ersten Mittwoch im Monat statt. Und melden Sie sich gern vorher an, wenn Sie Zeit haben. Und damit wünscht Radio Enno allen Zuhörern einen routinierten Mittwoch.
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3: Guten Morgen, liebe Hörer. Hier spricht Auguste Sandner und das sind unsere aktuellen Aussichten. Heute ziehen viele Wolken auf, aber es bleibt trocken. Die Temperaturen bewegen sich um die 21 bis 23 Grad, im Harz bei 17 bis 22 Grad. Der Wind weht schwach bis mäßig aus West bis Südwest. In der Nacht zum Donnerstag nimmt die Bewölkung dann nochmal zu, aber es bleibt weitestgehend niederschlagsfrei. Die Temperaturen gehen auf 13 bis 9 Grad zurück bei überwiegend schwachem Südwestwind.
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3: Liebe Hörer und Hörerinnen, heute ist Mittwoch und das Kinderangebot der Stadtbibliothek Nordhausen ist aus der Sommerpause zurück. Mittendrin findet jetzt wieder jeden Mittwoch 16 bis 17 Uhr in der Kinderbuchabteilung unserer Bibliothek statt und jede Woche gibt's was anderes für die Kleinen. Kids zwischen 2 und 6 Jahren können heute die kleine Hummel Bommel kennenlernen, denn es ist Kamishibai-Mittwoch. Kamishibai ist ein japanisches Papiertheater, in dem eine Geschichte mit Hilfe großer Bilder in einem bühnenähnlichen Rahmen präsentiert wird. Heute geht's um die traurige Hummel namens Bommel. Sie wird von den Insektenkindern ausgelacht, denn ihre Flügel sind klein und passen gar nicht recht zu ihrem kugelrunden Körper. Mit deinen winzigen Flügeln kannst du nie und nimmer fliegen, behaupten die anderen. Doch bald erkennt die kleine Hummel, dass sie keine größeren Flügel, sondern nur eine Portion Mut zum Fliegen braucht. Heute 16 Uhr in der Stadtbibliothek Nordhausen und dann wieder jeden Mittwoch im beliebten Format mittendrin. Oder Sie haben keine Kinder in dem Alter und suchen eher etwas für sich selbst, dann gibt es ebenfalls heute 16 Uhr in der Stadtbibliothek, allerdings im Lesesaal, das Lesecafé. Diesmal mit Gesine und Frank Bula, die anhand ausgewählter Texte durch das Leben und Werk des Dichters Gottfried Benn führen. Von seiner frühen Schaffensphase über sein ambivalentes Verhalten in der Anfangszeit des Nationalsozialismus bis zu den zeitlos klaren Tönen seiner späten Gedichte. Zwischen Aufschrei und Frieden lädt die Stadtbibliothek zum Lesecafé um 16 Uhr ein. Bei freiem Eintritt erfahren Sie heute etwas über Gottfried Benn und sein künstlerisches Schaffen. Ebenso regelmäßig wie das Mittendrin-Format für Kinder findet das Trauercafé in Nordhausen statt. Jeden ersten Mittwoch im Monat können hier 15 bis 17 Uhr Menschen nach einem Trauerfall gemeinsam mit anderen ins Gespräch darüber kommen, sich erinnern, Erlebtes austauschen, sich nicht einsam fühlen und auf offene Ohren stoßen. Bleiben Sie mit Ihrem Verlust und den damit verbundenen Gefühlen nicht allein. Heute 15 bis 17 Uhr lädt der ambulante Hospiz- und Palliativberatungsdienst in die Otto-Ludwig-Straße 2 zu Kaffee, Kuchen und Gespräch. Das Trauercafé findet jeden ersten Mittwoch im Monat statt. Und melden Sie sich gern vorher an, wenn Sie Zeit haben. Und damit wünscht Radio Enno allen Zuhörern einen routinierten Mittwoch.

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1: Am 21. August wurde nun endlich mit einigen Jahren Verzögerung die neue Tribüne im Nordhäuser Albert-Kunst-Sportpark in Betrieb genommen. Auch wenn es durchaus noch einige Arbeiten zu erledigen gibt. Stolz verkündete Landrat Matthias Jentricke, dass die 15,2 Millionen Euro, die in das Sozialgebäude, die Sanierung des Kunstrasenplatzes und den neu angelegten Hauptplatz sowie das Funktionsgebäude geflossen sind, alle zusätzlich nach Nordhausen geholt wurden und keinem anderen Verein oder Projekt der Region entzogen wurden. Es entstand eine moderne Sportanlage mit über 1000 Sitzplätzen, die sowohl für Wettkampfbetrieb als auch für Training bestens geeignet ist und nicht nur dem FSV und VK 90 Nordhausen zur Verfügung steht, sondern auch von anderen Vereinen und Schulen genutzt werden kann. Die Vereinsführung von VK Nordhausen hat sich ja nach der Neuwahl im Sommer wesentlich verändert, sodass Radio Enno die Gelegenheit nutzte, mit dem neuen Vereinsvorsitzenden ins Gespräch zu kommen.
2: Also mein Name ist Mario Goldberg, bin in Mühlhausen geboren, Jahrgang 68, habe bis vor Ende letzten Jahres noch für den FC Union Mühlhausen, war ich da tätig im Vorstand und auch hauptsächlich eigentlich als Vorsitzender, aber eigentlich immer als Zweiter. Ich war immer dann Lückenbüßer zwischen Ersten und Zweiten. Also habe dann Ende des Jahres aufgehört dann bei Union und habe eigentlich gesagt, ich will mit Fußball erstmal nichts mehr zu tun haben. Und dann kam halt diese Anfrage hier aus Nordhausen durch Toni Juracek und da haben wir dann halt einfach gesagt, okay, wir hören uns das mal an. Ja, und dann haben wir uns das halt angehört und ja, ich weiß noch, wir standen hier draußen auf dem Platz, Toni und ich, gell, und haben gesagt, ey, wollen wir uns das wirklich hier antun, gell, und dann, Mensch, lass uns nochmal nach Hause fahren. Du schläfst eine Nacht drüber, ich, meine Frau, du mit deiner Frau gesprochen und dann frühmorgens, ich zu meiner Frau gesagt, noch abends, hier, ich will Nordhausen machen. Bist du verrückt? Du hast doch 6 Jahre jetzt hinter Union und jetzt machst du sowas und das ist ja nochmal was anderes. Und dann haben wir halt, frühmorgens ist sie zu mir ins Bett gekommen und hat gesagt, Mensch, kannst du machen, wenn du Spaß hast dran. Und wie gesagt, es ist eine Herkulesaufgabe, das muss ich ohne Umschweife sagen, das ist so, weil eben auch vieles noch im Argen liegt, aber da sind wir dran und mein Zeitplan ist jetzt wirklich Deadline Ende des Jahres, muss der Verein wieder so dastehen, dass es wirklich funktioniert.
1: Gab es vorher eine Beziehung zu Nordhausen oder zu Wacker? Oder was ist der Antrieb?
2: Wacker habe ich nur durch meine Jungs damals kennengelernt, weil wir mal ab und an gegen Nordhausen gespielt haben. Dadurch hatte ich immer Berührungspunkte zu DDR-Zeiten. Sicherlich den Albert-Kunst-Sportwagen, den kannte vielleicht jeder. Ja, meine Eltern oder meine Verwandtschaft stammt aus Blankenburg oben, Quedlinburg aus der Richtung. Da ist man hier immer vorbeigefahren und dann hat man hier auch mal Fußball geguckt als Kind. Ja, aber ansonsten hatte ich keine Berührungspunkte mit Nordhausen. Ich musste erst mal bei uns im System gucken, bei uns in der Firma, wie viele Kunden haben wir in Nordhausen, was haben wir gemacht oder so. Da ist das dann schon so wirklich so aufgekommen, dass man dann irgendwann gesagt hat, okay, ich mache das. Und aus meiner Sicht ist es heute so, dass man das wirklich, wie soll man das sagen, dadurch, dass ich fremd bin, macht es in Nordhausen, glaube ich, vieles einfacher. Ja, es macht es wirklich so, dass man da kommt, ist unbefleckt, geht hin und sagt, okay, klar gibt es immer viele, oh, dass der Konkurs und die Insolvenz und was eigentlich was passiert ist, das ist schwierig.
1: Der Verein und die Mannschaft lagen relativ am Boden, muss man sagen. Im Sommer, es wurde eben ja in den Reden auch schon angesprochen. Wie haben Sie es geschafft, in so kurzer Zeit das Schiff wieder flott zu machen oder halbwegs flott zumindest?
2: Das muss man wirklich Toni Jura anrechnen. Der hat das wirklich super, super gemacht. Mit Kreide zusammen mit dem Trainerteam und Sebastian Watterott. Die haben wir dann auch wirklich, weil die ein sehr gutes Netzwerk haben. Wir haben dann immer gesagt, okay, wenn das passt für uns. Wir haben wirklich einen Spieleretat, der vielleicht nicht Thüringen-tauglich ist, aber wenn man jetzt sieht, was passiert ist, so, und da wächst wirklich aus meiner Sicht, ich habe jetzt Fußball lang genug erlebt, da wächst wirklich was zusammen. Das ist eine gute Mannschaft, eine gute Truppe. Es wird auch viele Rückschläge geben, das muss man einfach auch so sagen. Aber vor dem Hintergrund, was jetzt hier passiert ist, das ist schon, macht das super.
1: Der neue Präsident von Wacker Nordhausen, Mario Goldberg, über sein Engagement im Südharz am Rande der Freigabe der neuen Haupttribüne im Albert-Kunst-Sportpark. Für Radio Enno vor Ort war Peter Jentsch.
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1: Guten Morgen, liebe Hörer. Hier spricht Auguste Sandner und das sind unsere aktuellen Aussichten. Heute ziehen viele Wolken auf, aber es bleibt trocken. Die Temperaturen bewegen sich um die 21 bis 23 Grad, im Harz bei 17 bis 22 Grad. Der Wind weht schwach bis mäßig aus West bis Südwest. In der Nacht zum Donnerstag nimmt die Bewölkung dann nochmal zu, aber es bleibt weitestgehend niederschlagsfrei. Die Temperaturen gehen auf 13 bis 9 Grad zurück bei überwiegend schwachem Südwestwind.
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1: Liebe Hörer und Hörerinnen, heute ist Mittwoch und das Kinderangebot der Stadtbibliothek Nordhausen ist aus der Sommerpause zurück. Mittendrin findet jetzt wieder jeden Mittwoch 16 bis 17 Uhr in der Kinderbuchabteilung unserer Bibliothek statt und jede Woche gibt's was anderes für die Kleinen. Kids zwischen 2 und 6 Jahren können heute die kleine Hummel Bommel kennenlernen, denn es ist Kamishibai-Mittwoch. Kamishibai ist ein japanisches Papiertheater, in dem eine Geschichte mit Hilfe großer Bilder in einem bühnenähnlichen Rahmen präsentiert wird. Heute geht es um die traurige Hummel namens Bommel. Sie wird von den Insektenkindern ausgelacht, denn ihre Flügel sind klein und passen gar nicht recht zu ihrem kugelrunden Körper. Mit deinen winzigen Flügeln kannst du nie und nimmer fliegen, behaupten die anderen. Doch bald erkennt die kleine Hummel, dass sie keine größeren Flügel, sondern nur eine Portion Mut zum Fliegen braucht. Heute 16 Uhr in der Stadtbibliothek Nordhausen und dann wieder jeden Mittwoch im beliebten Format Mittendrin. Oder Sie haben keine Kinder in dem Alter und suchen eher etwas für sich selbst, dann gibt es ebenfalls heute 16 Uhr in der Stadtbibliothek, allerdings im Lesesaal, das Lesecafé. Diesmal mit Gesine und Frank Buhler, die anhand ausgewählter Texte durch das Leben und Werk des Dichters Gottfried Benn führen. Von seiner frühen Schaffensphase über sein ambivalentes Verhalten in der Anfangszeit des Nationalsozialismus bis zu den zeitlos klaren Tönen seiner späten Gedichte. Zwischen Aufschrei und Frieden lädt die Stadtbibliothek zum Lesecafé um 16 Uhr ein. Bei freiem Eintritt erfahren Sie heute etwas über Gottfried Benn und sein künstlerisches Schaffen. Ebenso regelmäßig wie das Mittendrin-Format für Kinder findet das Trauercafé in Nordhausen statt. Jeden ersten Mittwoch im Monat können hier 15 bis 17 Uhr Menschen nach einem Trauerfall gemeinsam mit anderen ins Gespräch darüber kommen, sich erinnern, Erlebtes austauschen, sich nicht einsam fühlen und auf offene Ohren stoßen. Bleiben Sie mit Ihrem Verlust und den damit verbundenen Gefühlen nicht allein. Heute 15 bis 17 Uhr lädt der ambulante Hospiz- und Palliativberatungsdienst in die Otto-Ludwig-Straße 2 zu Kaffee, Kuchen und Gespräch. Das Trauercafé findet jeden ersten Mittwoch im Monat statt. Und melden Sie sich gern vorher an, wenn Sie Zeit haben. Und damit wünscht Radio Enno allen Zuhörern einen routinierten Mittwoch.

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1: Am kommenden Sonnabend, den 5. September, ist es wieder soweit. Da lädt die Energieversorgung Nordhausen, kurz EVN, zum jährlichen Hoffest in die Straße der Genossenschaften ein. Worauf sich die Besucher freuen können, das weiß Katrin Bergmann. Sie kümmert sich um Marketing und Kommunikation bei der EVN.
2: Wir haben ein abwechslungsreiches Programm für die ganze Familie. Der Eintritt ist natürlich wie immer kostenfrei. Und ja, wir haben viele Aussteller da, Informationsmöglichkeiten, viele tolle Künstler, regionale Künstler, Vereine. Wir haben verschiedene Stände und Aussteller aus der Region da, unsere Partner der EVN, auf die wir uns seit vielen Jahren verlassen können. Und ja, von Bratwurst bis Fisch und Suppe und süßen Waffeln, Kuchen ist eigentlich alles dabei, Eis. Ja, das große Highlight dieses Jahr ist natürlich Lukas Cordalis, ein großer Schlagerkünstler, bekannt aus Funk und Fernsehen. Wir haben aber auch verschiedene DJs am Abend da. Die Nordhäuser Blasmusikanten starten mit uns in den Tag am Nachmittag bei Kaffee und Kuchen. Und ja, die Band Feierklang, die macht so einen bunten Mix. Und ja, dann haben wir noch die Berit Finke, Schlagerkünstlerin. Also es sollte für jeden was dabei sein.
1: Sie haben zum Hoffest am 5. September noch verschiedene Partner mit ins Boot geholt. Wer ist da mit dabei?
2: Also die Plasmaspende ist mit einem Infostand vor Ort. Dort können sich Interessierte informieren und kostenlose Blutdruck- und Hämoglobinmessungen durchführen lassen. Ja, ansonsten unterstützt uns der Kreis Sportbund, wie jedes Jahr mit vielen Kinderaktivitäten. Der NSV Dart ist auch da mit seinen Dartscheiben zum Ausprobieren. Und wir haben den Kreis Jugendring da, der mit kreativen Motiven beim Kinderschminken unterstützt.
1: Und zu gewinnen gibt es ja auch noch was für die Besucher.
2: Ein kleines Highlight ist natürlich auch wieder die EVN Tombola. Hier liegen die Teilnahmeflyer an dem Infostand von der EVN bereit. Die Gewinner werden um 17.30 Uhr live auf der Bühne gezogen und

0: Kinder besonders noch unsere eigene Hüpfburg mit Energiemotiven und eine Fotobox, die auch immer sehr gut angenommen wird.
1: Ja, wer kann denn eigentlich zum Fest kommen? Muss man da Kunde bei der EVN sein?
0: Nein, das Fest ist natürlich für alle offen, hier aus Nordhausen und der umliegenden Region. Und ich denke, allein durch die vielen Künstler, die wir hier bei uns auf dem Hof versammeln, dass das ein sehr schönes Angebot für sehr viele ist. Und vielleicht findet ja der ein oder andere dann auch den Weg als Kunde zur EVN.
1: Am kommenden Sonnabend startet um 15 Uhr das Hoffest der EVN in der Straße der Genossenschaften. Und die Besucher erleben nicht nur jede Menge Unterhaltung, leckeres Essen und unterschiedliche Künstler, zum Beispiel Lukas Cordalis, sondern an diesem Nachmittag wird auch noch das neue Maskottchen der EVN vorgestellt und eine Tombola mit durchaus beachtlichen Gewinnen findet auch statt. Kostenlose Parkplätze gibt es gleich um die Ecke, aber natürlich fährt auch ein Bus in die Straße der Genossenschaften und die Straßenbahnhaltestelle Hesseröder Straße ist ja auch nicht so weit entfernt vom Hoffest der EVN am kommenden Sonnabend.

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3: Guten Morgen, liebe Hörer. Hier spricht Auguste Sandner und das sind unsere aktuellen Aussichten. Heute ziehen viele Wolken auf, aber es bleibt trocken. Die Temperaturen bewegen sich um die 21 bis 23 Grad, im Harz bei 17 bis 22 Grad. Der Wind weht schwach bis mäßig aus West bis Südwest. In der Nacht zum Donnerstag nimmt die Bewölkung dann nochmal zu, aber es bleibt weitestgehend niederschlagsfrei. Die Temperaturen gehen auf 13 bis 9 Grad zurück bei überwiegend schwachem Südwestwind.
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3: Liebe Hörer und Hörerinnen, heute ist Mittwoch und das Kinderangebot der Stadtbibliothek Nordhausen ist aus der Sommerpause zurück. Mittendrin findet jetzt wieder jeden Mittwoch 16 bis 17 Uhr in der Kinderbuchabteilung unserer Bibliothek statt und jede Woche gibt's was anderes für die Kleinen. Kids zwischen 2 und 6 Jahren können heute die kleine Hummel Bommel kennenlernen, denn es ist Kamishibai-Mittwoch. Kamishibai ist ein japanisches Papiertheater, in dem eine Geschichte mit Hilfe großer Bilder in einem bühnenähnlichen Rahmen präsentiert wird. Heute geht es um die traurige Hummel namens Bommel. Sie wird von den Insektenkindern ausgelacht, denn ihre Flügel sind klein und passen gar nicht recht zu ihrem kugelrunden Körper. Mit deinen winzigen Flügeln kannst du nie und nimmer fliegen, behaupten die anderen. Doch bald erkennt die kleine Hummel, dass sie keine größeren Flügel, sondern nur eine Portion Mut zum Fliegen braucht. Heute 16 Uhr in der Stadtbibliothek Nordhausen und dann wieder jeden Mittwoch im beliebten Format Mittendrin. Oder Sie haben keine Kinder in dem Alter und suchen eher etwas für sich selbst, dann gibt es ebenfalls heute 16 Uhr in der Stadtbibliothek, allerdings im Lesesaal, das Lesecafé. Diesmal mit Gesine und Frank Bula, die anhand ausgewählter Texte durch das Leben und Werk des Dichters Gottfried Benn führen. Von seiner frühen Schaffensphase über sein ambivalentes Verhalten in der Anfangszeit des Nationalsozialismus bis zu den zeitlos klaren Tönen seiner späten Gedichte. Zwischen Aufschrei und Frieden lädt die Stadtbibliothek zum Lesecafé um 16 Uhr ein. Bei freiem Eintritt erfahren Sie heute etwas über Gottfried Benn und sein künstlerisches Schaffen. Ebenso regelmäßig wie das Mittendrin-Format für Kinder findet das Trauercafé in Nordhausen statt. Jeden ersten Mittwoch im Monat können hier 15 bis 17 Uhr Menschen nach einem Trauerfall gemeinsam mit anderen ins Gespräch darüber kommen, sich erinnern, Erlebtes austauschen, sich nicht einsam fühlen und auf offene Ohren stoßen. Bleiben Sie mit Ihrem Verlust und den damit verbundenen Gefühlen nicht allein. Heute 15 bis 17 Uhr lädt der ambulante Hospiz- und Palliativberatungsdienst in die Otto-Ludwig-Straße 2 zu Kaffee, Kuchen und Gespräch. Das Trauercafé findet jeden ersten Mittwoch im Monat statt. Und melden Sie sich gern vorher an, wenn Sie Zeit haben. Und damit wünscht Radio Enno allen Zuhörern einen routinierten Mittwoch.

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1: Mit einem Buchtipp von Rigo Romm. Hannelore Gewalt, Thüringer Feldreihengeschichten. Wer schwelgt nicht gern in alten Zeiten? Ich als Geschichtsfreak sowieso. Hannelore Gewalts Werk Thüringer Feldreihengeschichten sind Erzählungen, die einen zum Teil nachdenklich machen, aber auch schmunzeln lassen. Die Autorin wurde 1939 als Kind einer Landarbeiterfamilie in der Nähe von Gotha geboren und ist dort auch aufgewachsen. Sie erlebte die arme Zeit des Zweiten Weltkriegs und die noch ärmere Zeit des Wiederaufbaus mit. Sie schreibt in ihren Geschichten und Gedichten über das Leben der Landbevölkerung zu dieser Zeit, von den Kindern, die damals Spiele spielten, die viele Kinder heute kaum noch kennen. Damals waren Spiele teuer, also behalf man sich mit einfachen Mitteln, vergleichbar heute mit Bildern der Ärmsten aus der Dritten Welt. Sie jammert aber nicht. Nein, sie stellt das Ganze als völlig normal dar, was es damals ja auch war. Ich fand sogar noch viele Parallelen zu meiner Kindheit in den 70er und 80er Jahren in der DDR. Es sind aber auch die Geschichten der Arbeiter, Bauern und der Hausfrauen, die damals für sehr wenig Geld sehr schwer arbeiten mussten. Hannelore Gewalt spricht aber auch über die Hausfrauen, die mit teils vielen Kindern auch noch das ganze heimische Leben am Laufen halten mussten, inklusive Garten und Hof. Die Feldreihengeschichten sind ein tiefer Einblick in das Familien- und das Dorfleben jener Zeit Mitte des 20. Jahrhunderts. Es sind Erzählungen von Zusammenhalt, von Festen, von kleinen Liebeleien und derben Scherzen, die sowohl die Kinder als auch die Erwachsenen trieben. Hannelore Gewalts Thüringer Feldreihengeschichten auf 208 Seiten mit 133 Bildern sind genau das, was der Titel sagt. Kleine Storys, die man sich beim Treffen irgendwo auf dem Feld, bei der Arbeit oder auf dem Heimweg von selbiger erzählte. Es wäre toll, wenn Mütter oder Omas das im Verlag Rockstuhl in Bad Langensalza erschienene Buch lesen, um sich zu erinnern, oder den Kindern, Enkeln, Nichten oder Neffen vorlesen oder es ihnen vielleicht schenken, um ihnen einen Einblick in unsere Vergangenheit zu ermöglichen. Das war ein Buchtipp von Rigo Romm, Hannelore Gewalt, Thüringer Feldreihengeschichte.
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1: Guten Morgen, liebe Hörer. Hier spricht Auguste Sandner und das sind unsere aktuellen Aussichten. Heute ziehen viele Wolken auf, aber es bleibt trocken. Die Temperaturen bewegen sich um die 21 bis 23 Grad, im Harz bei 17 bis 22 Grad. Der Wind weht schwach bis mäßig aus West bis Südwest. In der Nacht zum Donnerstag nimmt die Bewölkung dann nochmal zu, aber es bleibt weitestgehend niederschlagsfrei. Die Temperaturen gehen auf 13 bis 9 Grad zurück bei überwiegend schwachem Südwestwind.
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1: Liebe Hörer und Hörerinnen, heute ist Mittwoch und das Kinderangebot der Stadtbibliothek Nordhausen ist aus der Sommerpause zurück. Mittendrin findet jetzt wieder jeden Mittwoch 16 bis 17 Uhr in der Kinderbuchabteilung unserer Bibliothek statt. Und jede Woche gibt's was anderes für die Kleinen. Kids zwischen 2 und 6 Jahren können heute die kleine Hummel Bommel kennenlernen. Denn es ist Kamishibai-Mittwoch. Kamishibai ist ein japanisches Papiertheater, in dem eine Geschichte mit Hilfe großer Bilder in einem bühnenähnlichen Rahmen präsentiert wird. Heute geht's um die traurige Hummel namens Bommel. Sie wird von den Insektenkindern ausgelacht, denn ihre Flügel sind klein und passen gar nicht recht zu ihrem kugelrunden Körper. Mit deinen winzigen Flügeln kannst du nie und nimmer fliegen, behaupten die anderen. Doch bald erkennt die kleine Hummel, dass sie keine größeren Flügel, sondern nur eine Portion Mut zum Fliegen braucht. Heute 16 Uhr in der Stadtbibliothek Nordhausen und dann wieder jeden Mittwoch im beliebten Format Mittendrin. Oder Sie haben keine Kinder in dem Alter und suchen eher etwas für sich selbst, dann gibt es ebenfalls heute 16 Uhr in der Stadtbibliothek, allerdings im Lesesaal, das Lesecafé. Diesmal mit Gesine und Frank Bula, die anhand ausgewählter Texte durch das Leben und Werk des Dichters Gottfried Benn führen. Von seiner frühen Schaffensphase über sein ambivalentes Verhalten in der Anfangszeit des Nationalsozialismus bis zu den zeitlos klaren Tönen seiner späten Gedichte. Zwischen Aufschrei und Frieden lädt die Stadtbibliothek zum Lesecafé um 16 Uhr ein. Bei freiem Eintritt erfahren Sie heute etwas über Gottfried Benn und sein künstlerisches Schaffen. Ebenso regelmäßig wie das Mittendrin-Format für Kinder findet das Trauercafé in Nordhausen statt. Jeden ersten Mittwoch im Monat können hier 15 bis 17 Uhr Menschen nach einem Trauerfall gemeinsam mit anderen ins Gespräch darüber kommen, sich erinnern, Erlebtes austauschen, sich nicht einsam fühlen und auf offene Ohren stoßen. Bleiben Sie mit Ihrem Verlust und den damit verbundenen Gefühlen nicht allein. Heute 15 bis 17 Uhr lädt der ambulante Hospiz- und Palliativberatungsdienst in die Otto-Ludwig-Straße 2 zu Kaffee, Kuchen und Gespräch. Das Trauercafé findet jeden ersten Mittwoch im Monat statt. Und melden Sie sich gern vorher an, wenn Sie Zeit haben. Und damit wünscht Radio Enno allen Zuhörern einen routinierten Mittwoch.

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Messias Wolfgang Scholz, der auch die Sendeverantwortung hat mit der Sendung Monsters Musikmix und wie in den letzten Sendungen schon vorher die ersten zwei Songs gehören. Creedence Clearwater Revival, die amerikanische Rockband, die Ende der 60er und Anfang der 70er groß wurde. Und dieser Song Ramble Jamble war von ihrem fünften Album Cosmos Factory, erschienen am 16. Juli 1970 bei Fantasy Records. 11 Titel waren drauf enthalten oder sind drauf enthalten, mit Bonustiteln natürlich. Und dieses Album erschien am 16. Juli 1970 das erste Mal. Geschrieben wurden alle Titel von Creedence Clearwater Revival Frontmann John Fogerty. Und der Albumtitel kommt von einer Lagerhalle in Berkeley, in der die Band probte. Und weil John Fogerty großen Wert darauf legte, nahezu jeden Tag dort zu arbeiten, begann der Schlagzeuger der Band, der ihren Spitznamen Cosmo hatte, von jedem Ort als The Factory zu sprechen. Und deshalb hat sich das dann ergeben, als Titel das zu verwenden. Und natürlich gibt es noch einen Song von diesem Album, und zwar Run Through the Jungle.

Natürlich verkaufte sich das Album auch wieder hervorragend, über 4,5 Millionen Mal weltweit. Und das muss man derzeit auch schon mal schaffen. Kommen wir jetzt wieder zu Pink Floyd und der Platte Animals. Da hatte ich auch schon ein paar Songs gespielt. Sind ja nur 5 drauf, also so viel gibt es dann auch nicht. Bin ich beim Song 4 und der heißt Cheap. Diese Platte ist ja dann Orson Welles angelehnt. Farm der Tiere. Und ihr könnt euch jetzt erstmal zurücklehnen. Jetzt erstmal gut 10 Minuten Pink Floyd mit Cheap.

Ihr hört immer noch Monsters Musikmix hier auf Radio Enno. Wolfgang Schölz ist am Mikrofon und nach drei ziemlich alten Titeln gibt es mal auch was Neues. Aus Dänemark kommt die Band Electric Guitars. Vier Alben haben sie bis jetzt veröffentlicht. Die Hauptsinger-Songwriter sind die beiden Gitarristen Sören Andersson und Mika Wandberg. Am Schlagzeug sitzt Morten Hellborn und Bass spielt Peter Kjöpstedt. Und sie haben jetzt eine neue Single veröffentlicht, die heißt High Note. Und darum geht es, dass man niemals aufgeben sollte. Und diesen Song spiele ich jetzt für euch.

Nestor ist eine schwedische Band, die sich 1989 gegründet hat. 1996 sind dann die Mitglieder eigene Wege gegangen. Es gab danach nur ein paar Singles. Und 2021 haben sich Gott sei Dank wieder reformiert. Die aktuelle Besetzung ist Tobias Gustafsson, der Sänger, der auch Gründungsmitglied ist, Gitarre Johnny Wemmenstedt, Bass spielt Markus Abland, Keyboard Martin Freiginger und Schlagzeug Matthias Carlsson. Und ja, sie kann man den Melodic-Rock einordnen, würde ich mal sagen. Zwei Alben haben sie bis jetzt veröffentlicht und jetzt neu ist ein Live-Album erschienen. Ich habe die Band da auf Mallorca schon mal live gesehen, also könnt ihr nichts verkehrt machen. Super Combo, super Musik. Nach Schweden kommen scheinbar immer nur gute Bands und gute Musik. Und von dem Album, das heißt Live at Gothenburg, der Song Fire Sing von Nestor aus Schweden.

Nestor aus Schweden wäre toll, melodischen Rock, der schon ein bisschen härter ist, steht, sollte unbedingt diese Band mal antasten und sich vielleicht das Live-Album zulegen. Dann hat man ja gleich einen Überblick, wie die Jungs so drauf sind. Jetzt gibt es mal wieder ganz andere Musik, geht mehr in die Blues-Richtung. Anna Popovic, der Name ist natürlich ein bisschen gewöhnungsbedürftig, aber sie kommt ja aus Serbien. 13.05.1976 in Belgrad geboren, wie gesagt Blues-Gitarristin und Sängerin. Mit 15 Jahren begann sie Gitarre zu spielen und gründete 1999 ihre erste Band Hush. Und ich habe mal zwei Songs von ihr rausgesucht. Der erste heißt Sitting in a Top of the World und ist live. Und den hören wir jetzt erstmal.

0: Anna Popovic, ja, eine ziemlich große Diskografie, sage ich mal, und auch viele Auszeichnungen schon eingeheimst. Auf allen großen europäischen Blues-Festivals ist sie auch schon aufgetreten. Und ich spiele noch einen zweiten Song von ihr, Big Time Playboy, und der kommt ebenfalls live rüber.
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1: Anna.
0: Thank you so much.
1: Popovic. Gehen wir mal wieder musikalisch 40 Jahre zurück. In der letzten Sendung hatte ich ja Monoke schon mal von ihrem ersten Album, oder ist eigentlich das offiziell einzigste Album, was damals erschienen ist. Und das war 1986, hatte ich ja schon mal zwei Songs gespielt. Über 35.000 Mal hat sich die Platte damals in der DDR verkauft. Das war natürlich für die Banden ein großer Erfolg. Und als erstes jetzt nochmal ein Song von diesem Album, Man schmiedet doch anders herum.

Monoke. 1982 habe ich die das erste Mal gesehen. Damals gab es ja noch diesen Vergnügungspark, der größte in Ostdeutschland, Berlin-Plenterwald. Und da spielt nun mal mittwochs Benz für eine Mark. Und wir saßen mal in Bleichrode im Japan und dann sagt einer, am Mittwoch spielt Monoke in Berlin. Naja, kurz entschlossen, Dienstag mit Heizug, sind wir zu zweit nach Berlin. Eine Bekannte angerufen, war Übernachtung geklärt, zwei Tage Urlaub. Und dann sind wir am Mittwoch zu Monoke gegangen. So einfach war das damals teilweise auch. Ja, 89 war ja dann fast Schluss mit der Band. Sie haben sich dann wieder zusammengerauft. Und einige Jahre später hat sich dann aber Michael Linko und Jörg Schütze scheinbar so verworfen, dass es dann zum Leidwesen der Fans auch zwei Bands gab, aber einmal Monoke Kraft Blues von Michael Linko und Speiches Monoke Blues Band. Aber leider ist ja Jörg Speiche Schütze am 31.05.2020 an Lungenkrebs im Alter von 74 Jahren verstorben. Und jetzt gibt es natürlich nur noch Monoke Kraft Blues. Und jetzt nochmal ein Song von diesem Album, das wir damals auch super fanden, den Song Das Monster vom Schilkensee. Das war eine DDR-Spirituosenfirma.

Mono, okay, das war natürlich auch damals schon ein ziemlich kritischer Titel über den Ausruf an den Alkoholismus in der DDR. Das war's mal wieder mit der Sendung Monsters Musikmix, Sendeverantwortung und für euch am Mikro Wolfgang Scholz aus Nordhausen. Wenn ihr irgendwelche Anregungen, Wünsche oder spezielle Sachen zu der Sendung habt, könnt ihr euch gerne hier an Radio Vendo an mich wenden. Es wird natürlich alles berücksichtigt. Kritiken sind natürlich auch erlaubt. Hier ist noch ein bisschen Dritte Wahl zu hören. Zum Licht empor. Und bis zum nächsten Mal. Tschüss, macht's gut.

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1: Hallo liebe Hörerinnen und Hörer von Radio Enno. Mein Name ist Max Nordrott-Spannhaus. Ich arbeite an der Hochschule Nordhausen im Projekt Wort Nord. Vor allem in unserem neuen Begegnungsort am Kornmarkt 4, mitten in der Nordhäuser Innenstadt. Und ich habe einen kleinen Tipp für Sie. Am 3. September, das ist der kommende Donnerstag, werden wir von 9 bis 12 Uhr die Freiwilligenagentur des Kreises Nordhausen in Person Franziska Hessler da haben, die alle Fragen rund um ehrenamtliches Engagement und Fördermöglichkeiten für Vereine beantwortet. Und wer Interesse daran hat, sich ehrenamtlich zu engagieren, ist bei uns genau richtig. Am kommenden Donnerstag von 9 bis 12 am Kornmarkt 4 zu unserer Ehrenamtsberatung. Wir sehen uns.
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0: Welcome!
1: Sechs Sätze für Fabian. Fünfmal einen Kreis schlagen. Viermal eine Erbse tragen. Dreimal in der Mitte stehen. Zweimal um die Ecke sehen. Einmal an der Nase drehen. Nach Hause gehen. Peter Hertling.

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1: So, hallo, Auguste Sandner hier. Ich habe mich, ganz intuitiv, automatisch, nein, hat es der Zufall so gewollt, ich weiß es nicht. Heute früh hatte ich ein Gespräch mit meiner Tochter, die dieses Jahr 16 Jahre alt wird, und sie erzählte davon, sie freut sich schon darauf, wenn sie später mal ein Kind hat, mich dann nach ganz vielen Tipps zu fragen, wie man denn einen guten Menschen da draus macht. Und da musste ich sehr lachen, fühlte mich sehr geschmeichelt und hatte nur die Antwort für sie: Da musst du gar nicht viel machen und ich muss gar nicht so viel Tipps geben, denn sei einfach der Mensch, der du sein möchtest, und dann wird sich dein Kind schon ein Vorbild daran nehmen. Und diese Begebenheit hat mich irgendwie heute beeindruckt, sodass ich diese, liebe Hörer und Hörerinnen, mit Ihnen teilen möchte, und zwar nicht alleine, sondern ganz zufällig ist heute auch der richtige Gast in unser Studio gekommen, Marianne Baum. Herzlich willkommen.
2: Ja, herzlich willkommen ebenfalls. Vielen Dank, dass ich hier sein darf.
1: Kannst du dir denken, warum ich sage, dass der richtige Gast zu diesem Thema oder auch zu diesem Impuls sozusagen hier in den Sender gekommen ist? Weißt du, was ich meine?
2: Ja, ich weiß, was du meinst, aber vor allen Dingen möchte ich noch eine Sache sagen. Ich glaube nicht an Zufälle. Ich glaube schon, dass das alles irgendwie Sinn hat, und auf jeden Fall fällt mir was dazu ein, zu dem Generationsthema. Mhm. Ja. Wenn ich mich kurz vorstellen darf.
1: Bitte, sehr gerne.
2: Ja, ich bin, wie gesagt, Marianne, und ich habe vor 5 Jahren im Prinzip eine Chance bekommen, in meinem Leben richtig hinzusehen. Also ich habe eine zweite Chance zum Leben bekommen und habe diese Chance auch intensiv genutzt und habe, mich selbst geheilt. Und auf so einer Selbstheilungsreise, schaut man natürlich in seine eigenen Themen hinein, in die Generationen, in die Vorfahren, was da alles so vorher passiert ist. Und vieles von dem, wie ich früher dachte, war eigentlich nicht ich selbst, sondern es waren viele Dinge, die mir beigebracht worden sind. Und auf dieser Selbstheilungsreise durfte ich all diese Dinge hinterfragen und herausfinden, was sind denn wirklich meine Werte, was sind meine Glaubenssätze. Und das war sehr heilsam. Mhm. Und von daher ist es so, es ist mir eine Ehre, dass ich mit dir darüber reden darf.
1: Ja, ich freue mich auch sehr, denn alle Hörer und Hörerinnen hier bei Radio Enno, die wissen, dass ich sowas liebe, so ein bisschen auch sich gedanklich auch ein bisschen freier zu machen und vielleicht nicht in einer vorgeschriebenen Denkweise zu bleiben, sondern auch ein bisschen den Blickwinkel, den Horizont zu erweitern, sich eben auch mal zu überlegen, okay, war das jetzt Zufall, war das ein Impuls, was hat mir das gebracht, hat es mich vielleicht auch in irgendeine Richtung geschubst, die zu guten Sachen führt, und wie du so schön sagst, die einen vielleicht auch heilt. Also ich finde, Heilung ist ein riesiges Wort, da versteht auch jeder was anderes darunter, aber Heilung hat für dich auf deiner Reise, auf der sozusagen mit dem Blick auch in die Vergangenheit oder in deine Familie, in die Themen, die da so sind. Aber du hast dich auch, du hast beschrieben, du stützt dich auf 3 Säulen.
2: Genau.
1: Und da spielt der Körper zum Beispiel auch eine wichtige Rolle. Vielleicht kannst du da nochmal kurz reinlunzen lassen.
2: Ja, also ich war, wie gesagt, vor 5 Jahren körperlich wirklich komplett am Ende. Also um nur einen ganz kleinen kurzen Trigger zu setzen, ich hatte eigentlich nur eine Blinddarmentzündung, die nicht entdeckt worden ist und die dann wirklich sich zu einem Riesenabszess in meinem Unterleib gebildet hat und es sehr hoch entzündet war. Und natürlich habe ich sehr, sehr viel Antibiotika bekommen und mein Körper war wirklich richtig, richtig ruiniert und durfte dann natürlich den auch wieder stärken und aufbauen. Und ich sage immer, heute meine eigentliche Arbeit, die baut halt, wie gesagt, auf Entgiftung auf, weil in der heutigen Welt haben wir viele Gifte. Das ist auch nicht schlimm, ich will keine Angst damit machen, aber das ist unsere Welt, die sich einfach weiterentwickelt hat, Nur, das ist die zweite Säule, es hat was mit Bewusstsein zu tun, sich den Dingen bewusst werden, dass halt wir Umweltgifte haben und wie auch immer. Und die dritte Säule ist Selbstwert. Und das ist etwas, was meiner Meinung nach mit der Generation zu tun hat. Ich bin aufgewachsen und habe eigentlich nicht vermittelt bekommen, was ein gesunder Selbstwert bedeutet. Mhm. Und ich denke nicht, dass ich alleine damit bin, sondern ich weiß es mittlerweile aus meiner Arbeit, dass es ein großes Thema ist und was Selbstwert, also ein verminderter oder mangelnder Selbstwert tatsächlich bedeutet, welche Auswirkungen das auf unser tägliches Leben, auf unsere Entscheidungen hat. Ja, das durfte ich und darf ich weiterhin täglich aufarbeiten und realisieren und ändern.
1: Und zu deiner, also weil du gerade sagst, du darfst das täglich machen und du beschäftigst dich damit, das ist aber nicht nur ein Hobby oder irgendwie so, sondern du hast dein Leben danach jetzt irgendwie ausgerichtet. Kannst du kurz mal so deinen weltlichen Strang sozusagen beschreiben? Also du hast früher was gelernt, was beruflich gemacht und was machst du jetzt?
2: Ja, also ich habe Wirtschaftswissenschaften und Anglistik studiert, also ich habe 2 Bachelorabschlüsse und habe dann die Chance bekommen, 11 Jahre lang bei einem Großkonzern zu arbeiten. Dort war ich in der Beschaffung und tatsächlich, als das vor 5 Jahren passiert ist, war ich auch Assistentin bei einer Bereichsleiterin. Also ich war scheinbar sehr, sehr erfolgreich und meine Eltern waren auch sehr stolz auf mich. Aber ich war innerlich halt total unglücklich, weil es halt nicht das war, was meine Seele, das hört sich jetzt ein bisschen spirituell an, aber was eigentlich mein Innerstes sozusagen am meisten, wonach es gestrebt hat. Und das ist halt einfach eigentlich mit Menschen verbunden zu sein und etwas zu tun, dass auch die Menschen sich wohlfühlen. Ja? Mhm. Und heute ist es natürlich so, nach meiner eigenen Heilungsreise, habe ich für mich selbst halt gesagt, ich möchte beruflich was anderes machen, was aber auch wirklich der Gesellschaft dient, was es noch in der Form nicht gibt. Und gerade explizit, nachdem wir auch Corona erlebt haben, wo viele Menschen, sag ich mal, auseinandergetriftet sind, möchte ich Menschen wieder zusammenbringen. Also ich habe auf meiner eigenen Heilungsreise realisiert, wie wichtig es ist. Klar, man geht einen Teil alleine, um halt sich vieler Dinge bewusst zu machen, aber inwieweit Heilung noch Bedarf hat, also weitere Heilung, realisiert man nur, indem man wieder in Verbindung, also in soziale Kontakte tritt. Und deswegen organisiere ich halt heute Gesundheits- und Gemeinschaftsreisen und aber wirke genauso mit, auch einzelne Tagesevents zu organisieren. Und genau, und in diesen Verbindungen realisiere ich natürlich viel über mich selbst nach wie vor, aber auch generell über die Gesellschaft, was wir für Themen haben, weil dort öffnen sich Menschen natürlich und zeigen sich ebenfalls verletzlich.
1: Mhm. Ja. Genau, es ist, da kriegen wir jetzt den Bogen sozusagen zu meiner Einleitung auch wieder. Du machst es vor, indem du es selber tust und nicht sagst, ihr sollt das mal so und so machen, sondern du lebst es vor und andere dürfen sich davon inspirieren lassen. Und das ist eine freie Entscheidung. So, genau. Und wie kann man denn, also liebe Hörer und Hörerinnen, falls Sie, wir haben jetzt nur einen kurzen Beitrag, wir haben nur die Möglichkeit, ganz kurz da dich nur wie so ein Schlaglicht sozusagen kennenzulernen. Da war jetzt schon richtig viel Interessantes dabei. Also ich glaube, dass es den einen oder die andere gibt, die gerne mehr über dich erfahren möchten. Wie kann man das machen und wie kann man eventuell eben auch etwas mehr über diese Heilungsreisen herausfinden.
2: Ja. Also ich habe zum einen ganz frischen neuen Podcast aufgenommen, der heißt, wenn ich ihn verraten darf, Gift raus, du rein. Okay. Und Gift war natürlich im ersten Moment, weil ich heute Entgiftungscoach bin. Aber Gift ist für mich viel mehr als das wirklich physische, körperliche, sondern es sind halt Glaubenssätze. Es sind Dinge, die wir irgendwann mal gelernt haben in uns hinein, ja. Und dass wir das loslassen, rauslassen und dann uns selbst wiederfinden. Und das meine ich mit dem Du rein. Mhm. Und man findet den bei Spotify und bei Apple Podcasts, vielleicht auch irgendwann noch bei YouTube. Aber da ist er auf jeden Fall schon platziert. Er ist ganz frisch draußen seit einer Woche. Und ansonsten bin ich bei Social Media zu finden und ich habe auch eine eigene Webseite und auf der Webseite findet man natürlich dann auch die Formate von den Gesundheits- und Gemeinschaftsreisen, die ich organisiere.
1: Marianne Baum, Den Namen sollten Sie auf jeden Fall mal eingeben und dann herausfinden, wer diese junge Frau ist, die in Sondershausen lebt. So viel darf ich vielleicht verraten. Und ich hoffe, du kommst uns ab und zu mal besuchen und erzählst ein bisschen, welcher Impuls in deinem Podcast vielleicht gerade gegeben wird und welche Reaktionen du vielleicht auch schon darauf bekommen hast. Und eventuell, ja, vielleicht finden wir ja auch mal die Gelegenheit, so einen Aktionstag zusammen zu gestalten. Denn, liebe Hörer und Hörerinnen, bei Radio Enno, wir sind ein Bürgerradio. Hier kann sich jeder und jede kann sich beteiligen. Ich freue mich auf Austausch, auch auf dieser Ebene, liebe Marianne. Und dann würde ich sagen, belassen wir es dabei und gucken mal, was draus wird. Und freuen uns, wenn du demnächst wiederkommst.
2: Ja, vielen Dank.
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1: Am kommenden Sonnabend, den 5. September, ist es wieder soweit. Da lädt die Energieversorgung Nordhausen, kurz EVN, zum jährlichen Hoffest in die Straße der Genossenschaften ein. Worauf sich die Besucher freuen können, das weiß Katrin Bergmann. Sie kümmert sich um Marketing und Kommunikation bei der EVN.
2: Wir haben ein abwechslungsreiches Programm für die ganze Familie. Der Eintritt ist natürlich wie immer kostenfrei. Und ja, wir haben viele Aussteller da, Informationsmöglichkeiten, viele tolle Künstler, regionale Künstler, Vereine. Wir haben verschiedene Stände und Aussteller aus der Region da, unsere Partner der EVN, auf die wir uns seit vielen Jahren verlassen können. Und ja, von Bratwurst bis Fisch und Suppe und süßen Waffeln, Kuchen ist eigentlich alles dabei, Eis. Ja, das große Highlight dieses Jahr ist natürlich Lukas Cordalis, ein großer Schlagerkünstler, bekannt aus Funk und Fernsehen. Wir haben aber auch verschiedene DJs am Abend da. Die Nordhäuser Blasmusikanten starten mit uns in den Tag am Nachmittag bei Kaffee und Kuchen. Und ja, die Band Feierklang, die macht so einen bunten Mix. Und ja, dann haben wir noch die Berit Finke, Schlagerkünstlerin. Also es sollte für jeden was dabei sein.
1: Sie haben zum Hoffest am 5. September noch verschiedene Partner mit ins Boot geholt. Wer ist da mit dabei?
2: Also die Plasmaspende ist mit einem Infostand vor Ort. Dort können sich Interessierte informieren und kostenlose Blutdruck- und Hämoglobinmessungen durchführen lassen. Ja, ansonsten unterstützt uns der Kreis Sportbund, wie jedes Jahr mit vielen Kinderaktivitäten. Der NSV Dart ist auch da mit seinen Dartscheiben zum Ausprobieren. Und wir haben den Kreis Jugendring da, der mit kreativen Motiven beim Kinderschminken unterstützt.
1: Und zu gewinnen gibt es ja auch noch was für die Besucher.
2: Ein kleines Highlight ist natürlich auch wieder die EVN Tombola. Hier liegen die Teilnahmeflyer an dem Infostand von der EVN bereit. Die Gewinner werden um 17.30 Uhr live auf der Bühne gezogen. Und zu gewinnen gibt es 10 Energiegutscheine im Gesamtwert von 950 Euro. Wichtig dabei ist, die Gewinner müssen vor Ort sein bei der Ziehung. Sonst wird nach einigen Minuten dann ein Ersatzgewinner gezogen.
1: Warum es für den lokalen Energiedienstleister EVN so wichtig ist, ein jährliches Fest zu veranstalten, dazu die EVN-Geschäftsführerin Jana Zöller.
3: Ja, wir wollen unseren Kunden einfach was zurückgeben und wollen Danke sagen für die Treue der Kunden und dafür, dass wir hier in der Region da sein dürfen. Und deshalb ist uns das besonders wichtig. Wir haben natürlich auch im Angebot für die Kinder besonders noch unsere eigene Hüpfburg mit Energiemotiven und eine Fotobox, die auch immer sehr gut angenommen wird.
1: Ja, wer kann denn eigentlich zum Fest kommen? Muss man da Kunde bei der EVN sein?
3: Nein, das Fest ist natürlich für alle offen, hier aus Nordhausen und der umliegenden Region. Und ich denke, allein durch die vielen Künstler, die wir hier bei uns auf dem Hof versammeln, dass das ein sehr schönes Angebot für sehr viele ist. Und vielleicht findet ja der ein oder andere dann auch den Weg als Kunde zur EVN.
1: Am kommenden Sonnabend startet um 15 Uhr das Hoffest der EVN in der Straße der Genossenschaften. Und die Besucher erleben nicht nur jede Menge Unterhaltung, leckeres Essen und unterschiedliche Künstler, zum Beispiel Lukas Cordalis, sondern an diesem Nachmittag wird auch noch das neue Maskottchen der EVN vorgestellt und eine Tombola mit durchaus beachtlichen Gewinnen findet auch statt. Kostenlose Parkplätze gibt es gleich um die Ecke, aber natürlich fährt auch ein Bus in die Straße der Genossenschaften und die Straßenbahnhaltestelle Hesseröder Straße ist ja auch nicht so weit entfernt vom Hoffest der EVN am kommenden Sonnabend.
0: Hello.

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0: verlangt nicht zu viel Klugheit. Da ist nicht so viel Klugheit nötig, einzusehen, dass eins mehr als keins ist. Rechnet nicht nur mit der Verlässlichkeit. Seinen einzigen Helfer wird schon keiner verlassen. Zählt nicht nur auf die Mutigen. Ihr Leben zu retten, sind die meisten mutig genug. Bertolt Brecht.
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2: Hallo und herzlich willkommen zu Jazz Time von und mit Alexander Blume aus Eisenach auf Wartburgradio 96,5 im Radio RFM in Eschwege, im Radio Enno Nordhausen und im SRB in Saalfeld.

Third Round der Schlagzeuger Manu Katché mit seiner Musikformation Tore Brunburg Saxophon, Jason Ribello spielt Piano, Fender Rhodes, Pino Palladino Bass, Jacob Young ist an der Gitarre zu hören und Kemi Lyle spielt Trompete und singt auch. Wieder mal eine ECM-Produktion und ich mag die ECM-Produktion nicht nur, sondern ich liebe sie, weil sie sind einfach nur ein ganz großes künstlerisches Gesamtwerk, natürlich in erster Linie mit der Musik, aber auch mit der Covergestaltung und mit den Informationen, wie das Ganze dann auch alles präsentiert wird. Wunderbar, und da soll die Zeit dafür auch genutzt werden, dass wir die Musik hören. Viel Spaß mit Third Round, mit Manu Katché, Jason Ribello, Tore Brunburg, Pino Palladino, Jacob Young und Kemi Lyle.

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Heute im ersten Teil der Sendung mit Manu Katschés Produktion The Third Round. Mitgespielt haben außer Manu Katsché an den Drums Tore Brunburg Saxophon, Jason Ribello Piano und Fender Rhodes Piano, Pino Palladino am Bass, Jacob Young an der Gitarre und Kimmy Lyle an der Trompete. Und er singt auch auf dieser CD wunderschöne Musik, eine ECM-Produktion. Und ich kann alle nur empfehlen, immer ein Auge und ein Ohr in Richtung ECM zu richten. Im zweiten Teil der Sendung geht es dann wieder mit einem Jazz-Mix weiter. Vorher aber ein ganz wichtiger Veranstaltungshinweis. Es gibt bald ein ganz tolles Ereignis. Es gibt den 25. Geburtstag des Wartburg Radios und am 12. September findet im Außenbereich des Radios eine große Party, kann man schon sagen, statt mit Live-Musik, Talk und Essen und Trinken gibt es natürlich auch. Findet dann statt in Eisenach beim Wartburg Radio. Das muss man ja dazu sagen, weil das Wartburg Radio ist ja nicht nur in Eisenach unterwegs, sondern auch außerhalb. Um 14 Uhr ist das Warm-up und die ganze öffentliche Veranstaltung geht bis 18 Uhr. Und jetzt das ganz Schöne, ich bin da auch dabei, spiele auch. Die genaue Zeit, sag ich, vielleicht so zwischen 15 und 16 Uhr. Wir werden sehen und ich bin von 14 bis 18 Uhr auf jeden Fall da. Denn es kann ja sein, jetzt kommen alle Fans, wollen mal ein Autogramm oder wollen mal mit mir in Ruhe reden über die Musik oder irgendwelche anderen Dinge, Fotos machen. Da liegt für alle diese Dinge meine ausdrückliche Genehmigung vor an dem Tag. Ich freue mich auf viele Begegnungen und ich freue mich vor allen Dingen auf die Party, weil ich nämlich auch schon ganz lange hier Jazz-Sendungen mache und zwar so lange, dass ich vergessen habe, wie lange das überhaupt ist. Aber es ist irgendwie eine Ewigkeit. Jetzt kommt Musik, nämlich wieder ein schöner Jazz-Mix. Mit dabei sind heute Randy Crawford, Bob James, Dave Brubeck, Earl Klug, Lee Ritenour und wenn wir die Zeit noch haben, 4Play. Und bevor ich dann sage, wir hören uns am Ende der Sendung nochmal, das Ganze mit dem Wartburg Radio steigt am 12. September in Eisenach auf dem Außenbereich oder im Außenbereich des Wartburg Radios. Und wir hören uns am Ende der Sendung nochmal.

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Das war Jazz Time von und mit Alexander Blumhaus Eisenach auf Wartburg Radio 96,5, im Radio RFM in Eschwege, im Radio Enno Nordhausen und im SRB Saalfeld. Ich wünsche allen Hörerinnen und Hörern eine gute, swingend bluesige Zeit. Bis zum Wiederhören.

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2: Liebe Hörer und Hörerinnen, ein herzliches Willkommen hier bei der Sendestunde von Jakob. Hallo Jakob.
3: Hallo.
2: Mein Name ist Auguste Sandner und ich treffe mich regelmäßig mit dem Jakob, der hier ja Themen mitbringt und dann eigene Sendungen produziert. Eigene Sendung in dem Sinne, er bringt das Thema mit und ich unterhalte mich mit ihm darüber und das Ganze zeichnen wir auf. Es ist eigentlich wie so eine kleine Art Podcast, oder?
3: Ja, schon.
2: Ja, und du machst das jetzt schon relativ lang. Ich glaube, fast ein Jahr oder sowas treffen wir uns schon, ne? Seit letztem Sommer? Kann das sein? Seit letztem September, Oktober?
3: Wir haben ja dann... Ja, sollte so sein.
2: Ja, sind schon eine Weile dabei. Und Jakob, du hast jetzt in diesem Sommer die Schule gewechselt. Du bist jetzt auf dem Gymnasium.
3: Genau.
2: Herzlichen Glückwunsch dazu erstmal. Ja. Gymnasium. Warst du aufgeregt?
3: Ja.
2: Ist jetzt alles sehr anders oder geht?
3: Ja, ich bin auf dem Herder und da ist es sehr anders, weil ich war zuerst auf der evangelischen Grundschule. Mhm. Und da war es halt so, wir mussten nicht den Raum wechseln oder so. Und hier ist es natürlich massiv so, dass wir fast jede Stunde, zwar jetzt noch nicht so doll, aber trotzdem müssen wir schon öfter den Raum wechseln.
2: Und dann ist es in diesem riesigen Gebäude sicher nicht so leicht, oder?
3: Ja, das stimmt.
2: Okay, also gewöhnst du dich noch dran. Aber auf jeden Fall cool, dass du jetzt auf dem Gymnasium bist. Und ich hoffe, du hast deine Sommerferien gut verlebt und dich auch etwas erholt. Also bist du erholt in die...
3: Ja.
2: Ja. Super. Das ist doch richtig cool. Und ich freue mich auch sehr, dass du nach dem Sommer wieder entschieden hast, auch wieder hierher zu kommen, Jakob.
3: Ja.
2: Und genau, Sie, liebe Hörer und Hörerinnen, kennen Jakob vielleicht schon aus der einen oder anderen Sendung. Und Jakob, was für ein Thema soll uns denn dieses Mal beschäftigen?
3: Also, jetzt passend zum 13. September, da findet ja das... die offene Tür von fast allen Denkmälern.
2: Der Tag und des, warte mal, was? Der Tag des offenen Denkmals, genau.
3: Und da habe ich mir natürlich rausgesucht, so, wir nehmen jetzt natürlich nicht einfach Sport oder was weiß ich, sondern etwas, was auch in der nächsten Zeit ist. Deswegen habe ich gesagt, lass uns Denkmäler nehmen.
2: Genau, die Sendung soll Denkmal heißen, oder?
3: Genau, genau.
2: Mit Ausrufezeichen.
3: Das habe ich hier auch auf meinem schlauen Blättchen stehen. Mhm. Da steht zum Beispiel einmal Denkmal, vielleicht hört ihr schon raus. Und wenn man das dann auseinander nimmt, hört man ja dann Denk und dann Mal. Also Denk, drüber nach, Mal halt.
2: Genau, Denkmal übers Denkmal nach.
3: Genau.
2: Okay, und das sagst du jetzt immer hintereinander und dann ist es ein Zungenbrecher. Sehr schön, das ist ein spannendes Thema. Du hast schon angesprochen, der Tag des offenen Denkmals, der findet immer am zweiten Sonntag im September statt und wird bundesweit von der Deutschen Stiftung Denkmalschutz koordiniert.
3: Genau.
2: Da ist auch hier in Nordhausen einiges los an dem 13.
3: Ja.
2: Weißt du von etwas Bestimmtem?
3: Also, weil viele unserer Brunnen sind ja denkmalgeschützt.
2: Mhm.
3: Was noch? Denk mal.
2: Und da kann man sozusagen anhand der Brunnen durch die Stadt gehen oder was? Also so von Brunnen zu Brunnen.
3: Naja, also zum Beispiel der Seepferdchenbrunnen, der ist zum Beispiel, also das weiß ich.
2: Ist denkmalgeschützt.
3: Genau.
2: Weißt du aber, wo der ist? Das Seepferdchen, an der alten Post da oder wo?
3: Ist das Seepferdchen? An der Bibliothek.
2: Ah, okay. Ja,
3: also
2: gut.
3: Da ist
2: ja
3: ein Dönerladen und da muss man...
2: Einfach um die Ecke drumherum laufen.
3: Genau. Dann geradeaus nach links runter und dann ist man...
2: Ah ja, ich wusste noch gar nicht, dass der Seepferdchenbrunnen heißt. Das ist ja dein Vorteil. Du lebst ja schon eine Weile in Nordhausen, ne?
3: Mhm.
2: Ich bin ja Zugezogene. Ich lerne das alles immer erst neu.
3: Ja. Und ich habe ja auch den Vorteil, ich habe eine ehemals Stadtführerin als Mutter.
2: Oh, Mensch, das ist spannend.
3: Ja.
2: Geht die auch manchmal durch die Stadt und sie erzählt dann ein bisschen was drüber?
3: Jetzt nicht mehr so oft, weil ich schon vieles darüber weiß oder manches schon wieder vergessen habe, weil ich so viel wusste.
2: Mhm.
3: Aber Ja, das machen wir ab und zu.
2: Das ist cool. Also Stadtführungen sind auch sehr empfehlenswert. Die Stadtführergilde Nordhausen kann ich auch wirklich nur empfehlen. Das sind immer ganz nette Menschen, die einen dann durch die Stadt führen und mit verschiedenen Anekdoten und Geschichten versorgen, ja, zu den Plätzen. Das startet auch meistens am Roland, ne, am Rathaus, ja, was übrigens auch ein Denkmal ist.
3: Okay, da haben meine Mama und ich drüber gerätselt.
2: Okay, was habt ihr gerätselt?
3: Na, ob das ein Denkmal ist oder nicht.
2: Naja. Was ist denn ein Denkmal? Also ich habe gefunden, dass ein Denkmal ist eigentlich nur ein Erinnerungsort. So.
3: Genau.
2: Und woran er erinnert, das entscheidet dann darüber, was für ein Denkmal es ist. Also sozusagen unterschiedliche Gründe und verschiedene Denkmalarten. Also Baudenkmäler, bewegliche Denkmäler, Bodendenkmäler, Gartendenkmäler, Kulturdenkmäler, Kriegerdenkmäler,
3: ja,
2: oder auch ein Mahnmal.
3: Okay, was ist das?
2: Weißt du, was ein Mahnmal ist? Kannst du es dir vom Wort her ableiten?
3: Also
2: etwas mahnen, weißt du, was das ist, wenn man eine Mahnung kriegt zum Beispiel?
3: Dass dies nicht mehr passieren darf.
2: Genau, ja, richtig. Das ist wie so eine ein Achtung, ne? Da ist was schiefgegangen, bitte nicht nochmal, nicht wiederholen. Eine kleine Wiederholung. Genau, Mahnmäler, Mahnmale. Übrigens, ich habe es recherchiert, kennst du Denkmäler und Denkmale?
3: Ist beides richtig.
2: Sehr gut, Jakob, gut aufgepasst, genau.
3: Ja.
2: Kann man beides sagen, ist beides die Mehrzahl. Genau, und darum soll es in deiner Sendung heute gehen. Und damit wir nicht so viel quatschen, kommt jetzt ein bisschen Musik. Und Jakob, ich freue mich sehr, dass ich heute mit dir denken darf, denkmalen darf.
3: Ja.
4: Kurznachricht für Sie. Die Nachricht lautet:
5: Mission Mainz erfüllt Ausrufezeichen, Plakate 8, Komma, Verhaftungen 0, Punkt, Mission 2 folgt, Punkt, holen den Vorschlag, Hammer.

0: Hallihallo, hier sind wir wieder im Studio von Radio Enno. Hier sind Auguste Sandner und Jakob. Hallo.
1: Hallöchen.
0: So, alle, die jetzt schon wieder da sind oder immer noch da sind, oder für die Leute, die gerade erst
1: zugeschaltet haben.
0: Genau. Heute geht's bei uns um Denkmäler. Nochmal das Wort auseinandernehmen. Denkmal, beziehungsweise Denkmal drüber nach so.
1: Ich finde das ein sehr schönes Wortspiel. Und es passt auch so schön zu dir, weil du bist auf jeden Fall ein Denker. Würdest du dich auch so sehen?
0: Ja.
1: Es gibt, glaube ich, sogar eine Statue, die der Denker heißt. Die sitzt so, die hockt so und stützt den Arm aufs Knie und unters Kinn.
0: Die kenne ich tatsächlich. Aber
1: ich glaube, das heißt der Denker. Sehr schön. Aber genau, Jakob, bei dir muss ich auf jeden Fall immer da, erinnert mich das immer. Ja, er ist ein Denker. Denk mal drüber nach. Du denkst über viele Dinge nach, oder?
0: Ja.
1: Also Denkmäler, Denkmale in Nordhausen, weil du hast so schön den 13. September, den Tag des offenen Denkmals, als Anlass genommen, das Thema zu wählen. Hast du denn ein besonderes Denkmal oder irgendeinen Ort, weil wir haben ja gerade gehört, Denkmäler sind auch Erinnerungsorte, der dir sofort einfällt, wenn du Denkmal hörst?
0: Also die Stadtbrunnen und das ist an vielen Häusern auch dran.
1: Du meinst diese Siegel vom Denkmalschutz, ne?
0: Ja.
1: Okay, weißt du denn, was der Denkmalschutz ist und was der tut und so?
0: Also, wie der Name schon sagt, er schützt die Denkmäler wahrscheinlich.
1: Mhm. Und warum? Warum werden alte Gebäude oder diese Brunnen, warum werden die geschützt?
0: Also, ich kann mir das genauso vorstellen wie der Tierschutz, weil das ist natürlich auch so, du schützt Tiere, weil sie vom Aussterben bedroht sind und genauso ist natürlich auch bei Denkmälern, auch diese geben langsam den Geist auf und deswegen werden sie geschützt.
1: Mhm. Aber warum sollte man diese Gebäude erhalten, wenn sie doch bröckelig sind und fast in sich zusammenfallen und so?
0: Wahrscheinlich, weil sie, also genauso wie das
1: Mahnmal?
0: Genau, das Mahnmal, weil sie an etwas erinnern.
1: Mhm.
0: So wie die Freiheitsstatue oder das Brandenburger Tor.
1: Mhm. Naja, die werden halt, also diese Denkmäler, die werden halt gut erhalten und das kostet meistens sehr viel Geld.
0: Ja.
1: Weil du kannst es nicht sanieren im Sinne von einfach Neues drüber klatschen oder so. Da wird ja extrem drauf geachtet, zum Beispiel, wenn du in einer Kirche so diese Deckengemälde oder sowas hast.
0: Ja, dann darfst du da nicht einfach Tapete dran machen, dann musst du das nachmalen.
1: Richtig.
0: Oder wenn die Fassade verbrennt oder so, dann darfst du dann nicht einfach neues Holz nehmen, was von Maschinen gemacht wird. Dann musst du das ja mit der Hand wieder machen.
1: Genau, damit es in der Optik und in seiner Basis so bleibt, wie es eben war.
0: Ja.
1: Also ein Bewahren, ne, von Vergangenem, von Vergangenheit. Ja, das macht bestimmt bei vielen Sachen Sinn. Aber zum Beispiel, wenn dann ein Gebäude mitten in der Stadt steht und ist denkmalgeschützt, ist aber nicht das Geld dafür da, um das zu restaurieren oder ordentlich wieder aufzubauen, dann zerfällt es halt. Und dann ist das wie so ein, ich finde immer so wie so ein fauler Zahn mittendrin. Guck mal, aber zum Beispiel, ich weiß nicht, ob du das wusstest, dass die Frauenkirche in Dresden, die ist ja schlimm zerstört worden damals im Zweiten Weltkrieg. Und da ist die Ruine, also sozusagen das, was ich gerade beschrieben habe, dieser hohle Zahn, der ist so stehen gelassen worden als Mahnmal, als Erinnerung, was da Schreckliches passiert ist.
0: Ja.
1: Und irgendwann haben sich die Dresdner dafür aber entschieden, es wieder aufzubauen. Und die Frauenkirche ist jetzt wieder total schick, aber in der Fassade sind ganz viele der Originalsteine noch oder des Originalmaterials wiederverwendet worden. Deswegen ist die so leicht fleckig.
0: Cool.
1: Also die hat sozusagen so alte Steine in sich und dann neue drumrum, neuere. Ne, so. Tierisch teuer, sieht mega toll aus, aber manche Dresdner, das weiß ich, sagen halt, es war aber auch irgendwie dieses Mahnmal, diese Ruine, war das stärkere Symbol. Kannst du die Menschen verstehen, die das sagen?
0: Ja, das kann ich verstehen, weil natürlich ja auch, wenn dann Haus zusammengefallen ist, weil irgendwas nicht richtig gestimmt hat oder so. Und dann kann das natürlich auch eine Erinnerung an die Leute sein. oder an den Klempner, den Elektriker, keine Ahnung, der da gepennt hat. Und naja.
1: Ja, du meinst ein bisschen, das erinnert mehr an das Drumherum, also an das, genau, was so dranhängt.
0: Also weil, wenn du es wieder aufbaust, erinnern sich die Leute dran, die gesehen haben, dass es schon mal kaputt war. Aber die Leute, die, wenn ich jetzt zum Beispiel nach Dänemark komme und da ein Haus sehe, denke ich mir nicht, das ist schon mal zusammengefallen. Woran könnte das nur erinnern? Also,
1: du hast recht. Diejenigen, die die Frauenkirche nie als Ruine gesehen haben, die haben dieses Bild gar nicht im Kopf. Ne? Die sehen nur die neue und sehen, was da sozusagen, wie hübsch die ist. Genau, und so.
0: Da muss man halt wissen, was da passiert ist. Weil, sage ich jetzt mal so, Häuser oder so, es gibt hunderte alte Häuser in Nordhausen.
1: Stimmt.
0: 50 davon denkmalgeschützt. Aber alle 100 erinnern an den Zweiten Weltkrieg.
1: Verstehe.
0: Also ich kann es verstehen, aber man braucht jetzt auch nicht 50 Denkmäler von einem in einer Stadt alle nebeneinander.
1: Ich weiß, worauf du hinaus willst. Der Denkmalschutz, da sind wir ja gerade thematisch. Das Lustige ist, als wir uns mit dem Thema beschäftigt haben, haben wir natürlich beide ein bisschen recherchiert, sind beide sozusagen parallel ins Internet gegangen, haben ein bisschen geguckt.
0: Ja.
1: Und da bin ich auf eine an diesem Tag veröffentlichte Dokumentation gestoßen, und zwar unter www.tagesschau.de. Da geht es um den Denkmalschutz und das Schwarzbuch. Und zwar, es gibt also in Deutschland 16 Denkmalschutzgesetze, also sozusagen jedes Bundesland hat sein eigenes Denkmalschutzgesetz. Und denkmalgeschützte Gebäude sind zwar geschützt, werden aber dennoch manchmal abgerissen oder komplett umgebaut. Und weil eben das Geld nicht da ist oder der Platz gebraucht wird oder so. Und diese Stiftung Denkmalschutz hat in dieser Dokumentation zusammengefasst, dass binnen 2 Jahren 1077 Baudenkmale verloren gegangen sind. Also jeden Tag geht ein Denkmal verloren, wenn nicht sogar mehr.
0: Ja.
1: Das ist krass, oder?
0: Ja, oder?
1: Also man denkt halt so, man erhält das, ne, und man will sich erinnern und so, aber die Zeit, sie geht einfach, und wie gesagt, Denkmalschutz ist teuer.
0: Ja.
1: Da habe ich jetzt leider keine Zahlen irgendwie, da bin ich auch nicht erfahren genug, aber diese Dokumentation auf tagesschau.de kann man sich bestimmt mal angucken.
0: Ja, man kann ja auch sozusagen, also unser Haus hat, weiß nicht, 300.000 schon so alleine gekostet, und es war noch gut. Also die Wände waren nicht komplett kaputt oder zerrissen oder so, und wir haben wirklich nur Fassade, Dach. Wir haben es das Innere so gemacht, und jetzt stell dir mal vor, du hast eine komplett zerlöcherte Fassade, alle Ziegel sind kaputt und draußen ist es noch mit Schiefer und nicht mit Plastik oder so gemacht, und dann musst du Schiefer kaufen, dann musst du den Dachdecker bezahlen für die Überarbeit, die er da macht, weil du das da nicht einfach Folie drunter klatschen.
1: Nee, du musst es ja originalgetreu wieder
0: machen. Genau, deswegen, und das wird ja dann noch schwerer.
1: Das stimmt. Also eine spannende Geschichte, wenn man sich mal ein bisschen tiefer damit beschäftigt und auch mit der Symbolik, finde ich, von Denkmalschutz und was es uns bedeutet und was wir es uns auch kosten lassen, solche Dinge zu erhalten.
0: Ja.
1: Lieber Jakob, vielen Dank für dieses Thema hier bei Radio Enno. Liebe Hörer und Hörerinnen, Sie sind in der Sendestunde von Jakob gelandet, der regelmäßig bei mir hier im Studio Sendungen produziert. Und jetzt hören wir ein bisschen Musik und sind gleich wieder da mit unserem Thema Denkmal. Thank you.

0: Und da sind wir wieder, Auguste und Jakob, hier in Jakobs Sendestunde mit dem Thema Denkmal. Also wir befassen uns heute mit Denkmälern, mit dem Denkmalschutz und überhaupt mit so Symboliken für die Vergangenheit und was uns das vielleicht auch heute noch sagen kann. Ja. Grüß dich, Jakob.
1: Hallo.
0: Erstmal so, ne? Man muss ja erstmal Hallo sagen hier. Vielleicht, liebe Hörer und Hörerinnen, haben Sie gerade eingeschaltet oder Sie sind schon eine Weile dabei. Wir haben schon auf den Tag des offenen Denkmals hingewiesen am 13. September, wo man hier in Nordhausen einige Denkmäler begucken kann. Da sind auch wieder die Museen ganz oben, ne? Also Tabakspeicher, Flohburg und Kunsthaus Mainburg.
1: Ja.
0: Was ja auch im Grunde Denkmäler sind,
1: ja.
0: Weil Erinnerungsorte und so. Und wir haben über den Roland schon gesprochen und ein ganz großes Denkmal ist natürlich das Kyffhäuser-Denkmal. Warst du da schon mal?
1: Nee, tatsächlich nicht.
0: Du warst auch noch nicht unten in den Höhlen?
1: Nee.
0: Oh,
1: nee.
0: Mensch. Jakob.
1: Aber in der Halmkehle war ich schon mal.
0: Oh, eine andere Höhle.
1: Ja.
0: Okay, cool.
1: Ich glaube, die ist auch denkmalgeschützt.
0: Das könnte gut sein, die Heimkehle.
1: Ja.
0: Also auf jeden Fall kann ich dir das Kyffhäuser-Denkmal sehr empfehlen. Man hat auch einen wunderschönen Blick von da oben. Das ist wirklich beeindruckend.
1: Ja, da haben meine Eltern geheiratet.
0: Nein, wirklich?
1: Ja.
0: Ach, wie cool. Oh ja, das ist eine richtig coole Location. Das verstehe ich.
1: Das stimmt, das stimmt.
0: Und Kyffhäuser-Denkmal, ich meine, naja, es ist bekannt. Also es ist auf jeden Fall bekannter, dieses Denkmal. Aber kaum ein Denkmal ist so bekannt wie die Freiheitsstatue.
1: Ja, da ist auch, ich glaube, wenn man Denkmäler hört, dann denkt man sofort an die Freiheitsstatue. Das ist.
0: Ja, meinst du?
1: Ja, also.
0: Okay.
1: Das ist auch immer so mein erster Gedanke.
0: Okay. Naja, ich denke, also wenn mir jemand Freiheitsstatue sagt, dann denke ich sofort immer an das Intro von irgendwelchen Filmen.
1: Ja.
0: Wie sie da steht in ihrem Gewand. Aber du hattest da ein bisschen was rausgesucht. Was ist denn die Freiheitsstatue? Wer ist denn das und so? Und seit wann gibt's die?
1: Das ist eine römische Freiheitsgöttin.
0: Mhm.
1: Aber erstmal angefangen, im Englischen heißt sie Statue of Liberty.
0: Mhm.
1: Offiziell Liberty Enlightened. Ich weiß nicht, wie man das
0: ausspricht, das genau. In Englisch, ja.
1: Ja,
0: nicht so wichtig, Jakob.
1: Auch Lady Liberty.
0: Ah ja.
1: Französisch werde ich jetzt nicht machen.
0: Mhm.
1: Wurde erschaffen von Frederik Auguste Bartholdi.
0: Haha, da kommt mein Name drin vor. Aber das ist da ein Männername.
1: Ja. Genau, also sie steht zwischen New York City und New Jersey.
0: Mhm.
1: Sie steht auf Liberty Island im New Yorker Hafen. Genau, römische Göttin, wie schon gesagt.
0: Ja.
1: Also römische Freiheitsgöttin. In einer Kupferhülle. Sie hat eine vergoldete Fackel in der rechten Hand. Und
0: irgendein Buch in der linken, oder?
1: Genau, in der linken Hand ein Tabula Ansata mit dem Datum der amerikanischen Unabhängigkeit.
0: Ach, wie krass, ja, okay.
1: Zu ihren Füßen liegt eine zerbrochene Kette.
0: Die habe ich noch nie gesehen, die Kette.
1: Ja.
0: Ist dir das bewusst gewesen, dass die so auf so einer zerbrochenen Kette steht?
1: Nö, tatsächlich gar nicht.
0: Mhm.
1: Ja, das bekannteste Symbol von den Vereinigten Staaten mit einer Figurhöhe von 46,5 Metern und einer Gesamthöhe von 92,99 Metern.
0: Boah.
1: Sie zählt zu den höchsten Statuen und bis 1959 war sie die höchste Statue.
0: Okay. Die höchste der ganzen Welt?
1: Ja.
0: Wow, die Freiheitsstatue, Lady Liberty.
1: Ja.
0: Cool. Die hat eine Kupferhülle, hast du vorgelesen.
1: Ja.
0: Ich finde, die sieht immer so blau aus.
1: Ja.
0: Oder?
1: Ja.
0: Und Kupfer ist für mich in meinem Kopf eigentlich orange, also so ein braun, orange.
1: Ja.
0: Spannend, spannend, spannend. Ich weiß, dass die den Amerikanern geschenkt wurde von den Franzosen. Deswegen ist das auch ein französischer Erbauer, richtig?
1: Ja.
0: Krass, die Freiheitsstatue. Was verbindest denn du mit dem Wort Freiheit? Was ist denn für dich Freiheit?
1: Naja, du kannst selbst entscheiden, was du wählst, also wen du wählst, was du tust. Also du wirst nicht von anderen bestimmt.
0: Hast du das Gefühl, dass du frei bist?
1: Ja, rein theoretisch sollte sich so jeder in Deutschland fühlen. Zwar ist es nicht immer so, weil natürlich durch Schule, Internet auch beeinflusst wird, aber...
0: Naja, aber guck mal, zum Beispiel die Schulpflicht, ne? Also du musst jeden Tag in die Schule gehen.
1: Das ist natürlich aber nicht für andere, das ist ja für mich.
0: Hm. Aber da fühlst du dich trotzdem frei?
1: Also ich bin jetzt nicht der riesige Fan von Schule, aber es ist jetzt nicht schlimm.
0: Sehr gut, du erträgst es mit...
1: Ja.
0: Ah, wie schön. Aber das ist toll, dass du das Gefühl hast, du hast frei. Und ich finde auch schön, wie du definierst, was Freiheit ist. Dass man selber entscheiden darf über den eigenen Weg und über das eigene Handeln und so weiter und so fort. Da sind wir, das vergessen wirklich viele Erwachsene, Jakob, wir sind hier sehr privilegiert. Das bedeutet, wir haben hier sehr viele Vorteile, weil wir ein doch recht reiches Land sind, wir sind wohlhabend und wir müssen uns mit ganz vielen Dingen überhaupt gar nicht beschäftigen, mit denen sich andere Menschen tagtäglich auseinandersetzen müssen, um ihr nacktes Überleben zum Beispiel. Ne?
1: Ja.
0: Und die sind alles andere als frei. Also ich finde auch, da können wir uns immer mal wieder dran erinnern, liebe Hörer und Hörerinnen, was für ein Luxus wir hier leben. Und vielleicht, wenn Sie das nächste Mal einen Hollywood-Streifen anmachen und die Freiheitsstatue, die Lady Liberty, Ihnen da auf dem Bildschirm entgegenstrahlt, vielleicht denken Sie an Jakob und mich und gucken mal, fühlen mal in sich hinein, wie frei Sie wirklich sind.
1: Ja. Ne?
0: Jetzt hören wir ein bisschen Musik und sind gleich wieder da. Mal gucken, welche Denkmäler, Denkmale wir noch so auf dem Zettel haben. Bis gleich.
1: Bis gleich. Tschüss. We'll be right back.

0: Hallihallo, hier sind wir wieder im Studio von Radio Enno bei Jakobs Sendestunde mit August Sandner und Jakob. Hallo Auguste.
1: Hallöchen, herzlich willkommen liebe Hörer und Hörerinnen.
0: So, alle die jetzt dazugeschaltet haben, unser Thema heute sind Denkmäler, wie der Name schon sagt, Denkmal. Wir hatten jetzt schon vieles aus Nordhausen, Denkmalschutz, was ist überhaupt frei von der Freiheitsstatue. Genau, und alle, die jetzt noch dabei sind, beziehungsweise immer noch dabei bleiben wollen, beziehungsweise es sehr spannend finden, worüber wir hier berichten, jetzt kommt die chinesische Mauer und über was willst du berichten, Auguste?
1: Na, ich hatte hier noch das Brandenburger Tor auf meinem Zettel stehen.
0: Okay, soll ich anfangen?
1: Sehr, sehr gerne darfst du mal über das Denkmal chinesische Mauer sprechen.
0: Okay, also erstmal, sie steht im Norden von Peking.
1: Mhm.
0: Erbaut im 16. Jahrhundert. Vieles davon sind, also der zweite Abschnitt sozusagen, ist aus festgestampftem Lehm, tatsächlich gar nicht aus Steinen.
1: Ach, okay. Also es sind verschiedene Bautechniken angewandt, weil es ist einfach durch die lange Zeit wahrscheinlich, ne, hat man...
0: Genau.
1: Mhm. Spannend.
0: Ja, weil irgendwann hast du ja da natürlich auch keinen Bock mehr drauf, 24/7 Steine zu schleppen. Aber da sieht man
1: auch... So wird es gewesen sein.
0: Ja, da sieht man ja auch, die Steinmauer ist noch sehr viel besser erhalten als die Lehmmauer, weil natürlich der Lehm hält das eine Zeit aus, mit dem Regen, Stürmen und so, aber Steine sind stabiler als Lehm.
1: Mhm.
0: Das muss man sagen, weil Lehm ist ja auch eigentlich wasserlöslich. Sie wurde zum Sinnbild Chinas und tatsächlich ist sie eigentlich nicht aus dem Weltraum sichtbar, sondern nur ihr Schatten. Weil rein theoretisch wäre sie viel zu dünn.
1: Mhm.
0: Also die Länge würde man sehen können, wäre sie breiter. Mhm. Deswegen sieht man auch manche Straßen zum Beispiel aus dem Weltall.
1: Mhm.
0: Aber diese sieht man nicht, weil sie zu dünn ist. Aber was man bei sehr, sehr guten Sichtverhältnissen sehen kann wirklich, ist der Schatten. Dafür muss zwar die Sonne richtig stehen, aber naja.
1: Dann wird das Ganze ein bisschen breiter und dann kann man es auch von oben sehen. Weil das,
0: genau,
1: ist so ein Gerücht, ne, was sich verbreitet hat,
0: ja,
1: dass man die Mauer, weil sie so lang ist, halt aus dem Weltraum,
0: ja,
1: sehen kann.
0: Ja.
1: Aber es ist schon ein krasses Bauwerk.
0: Ja.
1: Okay, Peking. Verstehe. Und die wird auch immer wieder, nehme ich an, irgendwie erhalten, oder?
0: Genau, also auf die gut restaurierten Sätze, sage ich jetzt mal.
1: Ja.
0: Weil auch vieles davon viel zu einsturzgefährdet wäre, weil wenn du über einen Lehmhaufen läufst, wo nicht bewiesen ist, dass da drunter kein 20 Meter großer Hohlraum ist, ist natürlich ein bisschen kacke, wenn du da drauf trittst, ein Stein löst sich und dann batz und dann legst du da unten.
1: Mhm.
0: Wäre blöd.
1: Mhm.
0: Wäre blöd.
1: Sehr, sehr cool. Es war mal ein Schutzwall, richtig?
0: Ja.
1: Also der Grundgedanke war ein Schutzwall.
0: Ja.
1: Die Mauer bauen, ja gut. Aber chinesische Mauer, das sagt doch auch irgendwie jedem was, oder? Also
0: ich glaube schon.
1: Kennst du den Film Mulan, den Disney-Film?
0: Ja, tatsächlich habe ich den geguckt.
1: Den finde ich super klasse.
0: Ja, zwar ist er teilweise sehr traurig, weil die anfangs böse Hexe ja dann auch stirbt, aber sonst finde ich ihn auch relativ cool. Also kleine Empfehlung, die Leute, die gerne etwas mit Action bzw. Kämpfen gucken oder die Leute, die sehr gerne auch ein bisschen Fantasie haben wollen, zum Beispiel mit jemand kann sich in Adler verwandeln oder was weiß ich.
1: Ein bisschen Magie ist immer dabei.
0: Ja,
1: ja, und schöne
0: stimmt.
1: Musik.
0: Oh ja, ja.
1: Ne? Richtig. Und Mulan ist, glaube ich, sogar nicht mehr nur als Trickfilm, sondern den hat man auch dann irgendwann Realfilm umgewandelt.
0: Ja,
1: ne?
0: Den habe ich geguckt.
1: Ach, den Real.
0: Ja.
1: Ach,
0: der
1: so.
0: Real ist sehr, sehr schön. Aber auch teilweise für Leute, die kein Blut sehen können, tatsächlich nicht sehr gut, weil auch teilweise Dinge passieren, die auch in einer realen Schlacht passieren würden.
1: Um Gottes Willen. Okay, das war mir noch nicht klar.
0: Ja.
1: Hilfe, ich kenne nur den Trickfilm.
0: Ja.
1: Da geht das noch.
0: Dann am besten den Trickfilm gucken für die Leute, die Blut nicht so mögen.
1: Mhm, verstehe. Und da wir jetzt bei Mauer waren, ich denke ja bei dem Wort Mauer immer an die Mauer der DDR, also die Berlin geteilt hat. Ich weiß nicht, Jakob, ob dir das was sagt.
0: Ja.
1: Und Berlin, da gibt es ja auch ein krasses Denkmal, eins, was überall auch abgebildet ist. Ich glaube, auf dem Euro, auf den Centstücken müsste das doch auch hinten drauf sein, ne?
0: Kleiner Tipp für die Leute, die immer noch nicht verstanden haben. Ist zwar wahrscheinlich nicht gerade sehr brauchbar, aber trotzdem, es stimmt, durch dieses Tor oder Kirche oder Bauwerk ist Napoleon geschritten.
1: Okay. Dieses Bauwerk ist ein Triumphtor, das Brandenburger Tor.
0: Genau.
1: Das, was du meinst. Und es ist an der Westflanke des quadratischen Pariser Platzes im Berliner Ortsteil Mitte. In den Jahren 1789 bis 1793 wurde das Tor auf Anweisung des preußischen Königs Friedrich Wilhelm II. Nach Entwürfen von Karl Gotthard Langhans errichtet. Die krönende Skulptur ist eine Quadriga. Das ist wie so ein Kampfwagen, ne, glaube ich.
0: Ja.
1: Und das ist der von dem Bildhauer Johann Gottfried Schadow. Da wusstest du, dass das Brandenburger Tor das einzig erhaltene von zuletzt 18 Berliner Stadttoren ist?
0: Nein, tatsächlich nicht.
1: Ich wusste nicht, dass Berlin 18 Stadttore hatte. Aber so ist das. Und das Brandenburger Tor ist das zuletzt erhaltene sozusagen.
0: Ja, weil ich glaube, es war auch das...
1: Es ist auch das bekannteste Berliner Wahrzeichen. Also es ist ein deutsches Nationalsymbol.
0: Ja.
1: Da werden einfach viele geschichtliche Ereignisse mit verbunden.
0: Stimmt.
1: Und du sagtest eben schon Napoleon. Also bis zum Zweiten Weltkrieg vor allem das Ende der napoleonischen Herrschaft 1813, 1815 war vorher sozusagen mit dem Bauwerk verbunden. Und dann die Grenze zwischen Ost- und West-Berlin. Also das ist natürlich für ganz, ganz viele, die heute noch leben, ein symbolischer Platz dort. Und das ist also seit 1990 auf jeden Fall auch ein Symbol der Überwindung der Teilung Deutschlands.
0: Ja.
1: Was ja auch bald wieder ist, was ist der 3. Oktober, ist glaube ich Tag der Deutschen Einheit. Da feiern ganz viele wieder am Brandenburger Tor, nehme ich an. Genau, so viel zum Denkmal hier in Deutschland. Und jetzt sind wir schon fast wieder am Ende unserer Sendestunde, lieber Jakob.
0: Ja.
1: Liebe Hörer und Hörerinnen, Sie befinden sich in Jakobs Sendestunde. Er produziert hier regelmäßig mit mir so eine Art Podcast. Und ich bin immer wieder sehr positiv überrascht, was du für Themen mitbringst. Also, dass wir mal jetzt über Denkmäler reden, damit habe ich jetzt nicht unbedingt gerechnet.
0: Ja, und noch ein kleiner Spoiler tatsächlich. Für alle Leute, die hier sehr regelmäßig bzw. fleißig mithören, als nächste Sendung, also naja, weiß ich
1: du
0: nicht.
1: Du hast
0: also
1: was geplant.
0: In den nächsten Sendungen wird es um die Heimkehle gehen. Da habe ich auch einen Führer.
1: Ein Höhlengeher, keine Ahnung.
0: Genau, und so, was macht ein Höhlenführer, so was ist ein Tag eines Höhlenführers. Wir werden ihn hoffentlich auch begleiten dürfen.
1: Oh, wie krass, cool.
0: Und ich werde ihn interviewen. Und genau.
1: Cool.
0: Ich hoffe, ich habe Sie jetzt ein bisschen geflasht, in den nächsten Wochen mal wieder reinzuhören. Und genau.
1: Sehr, sehr schön, Jakob. Also ich bin auf jeden Fall sehr neugierig und gespannt, was du mitbringst hier an Material. Und bevor wir die Sendung jetzt beenden, hören wir noch ein bisschen Musik und dann hören wir uns gleich nochmal kurz wieder hier bei Radio Enno.

0: Heute geht's bei uns, bei Jakob und Auguste, um Denkmäler. Mit der Überschrift Denkmal haben wir eine Sendung produziert hier bei Radio Enno. Hallo lieber Jakob.
1: Hallo.
0: Liebe Hörerinnen und Hörer, wir sitzen hier wieder und haben uns ein wenig über Denkmale unterhalten. Man kann nämlich Denkmäler und Denkmale sagen, es ist beides richtig. Und wir haben über sozusagen Mahnmale gesprochen, über den Denkmalschutz und so weiter. Und wir haben das alles auch mit dem Hintergedanken gemacht, auf den 13. September, nämlich den Tag des offenen Denkmals, hinzuweisen. Ja. Damit Sie, liebe Hörer und Hörerinnen, das ist Jakob immer ganz wichtig, ne, lokaler Bezug, wissen, was hier in Nordhausen stattfindet.
1: Ja.
0: Kennst du noch irgendwelche Denkmale in Nordhausen? Also du hast die Brunnen genannt.
1: Ganz viele Häuser.
0: Ganz viele Häuser stehen unter Denkmalschutz. Die Museen hatten wir schon genannt.
1: Ja.
0: Wir haben das Kyffhäuser-Denkmal genannt. Das ist ja, also es ist nicht um die Ecke, aber da kann man durchaus mal hinfahren. Wir haben eine KZ-Gedenkstätte natürlich, Mittelbau Dora, kann man sich angucken. Ich glaube, Park Hohenrode steht auch unter Denkmalschutz. Ist das so? Also zumindest die Villa, die da drauf steht, die ist bestimmt denkmalgeschützt, oder?
1: Ja.
0: Warst du schon mal im Park Hohenrode?
1: Ja, tatsächlich arbeitet ein Nachbar von uns da. Auch meine Mama hat da, glaube ich, relativ lange gearbeitet, aber ich weiß nicht mehr genau.
0: Die haben einen sehr tollen Verein, der sich da kümmert, auch um die Bepflanzung, ne, dieses ganzen Geländes. Und da gibt es, glaube ich, auch so einen Poesieweg irgendwie oder einen Liederweg. Da sind so kleine Tafeln, da steht Text drauf.
1: Ja.
0: Also das ist total liebevoll gemacht. Sie können aber auch am Tag des offenen Denkmals in die Traditionsbrennerei gehen. Warst du da schon mal drin, Jakob?
1: Ja.
0: Was hast du da gemacht? Hast du einen Schnäpschen getrunken?
1: Nee, aber mein Opa war da.
0: Cool. Die Traditionsbrennerei hat auch echt ein tolles Programm immer. Und sag mal, ist das Symbol für die Tradi, ist das ein Huhn?
1: Ja, tatsächlich. Aber ich weiß nicht mehr genau, wie es heißt. Aber das ist ja auch auf Nordhäuser Doppelkorn oder alles sowas, ist ja auch ein Huhn drauf.
0: Ein braunes Huhn. Ich glaube, es heißt Henriette.
1: Henriette, ja, so hieß es.
0: Das kann ich mir gut merken, weil meine älteste Schwester so heißt. Nee, sehr schön. Und dann, die Museen können Sie besuchen. Schloss Heringen ist auch ein Denkmal. Warst du da schon mal drin?
1: Ich wette ja, aber ich kann mich nicht mehr dran erinnern.
0: Mhm. Und Uedegree in Wolframshausen, das Kulturgut.
1: Kenne ich tatsächlich gar nicht.
0: Uedegree war ich aber schon, und zwar jetzt zweimal im letzten halben Jahr. Und da sind immer ganz tolle klassische Konzerte gewesen. Und die haben zum Tag des offenen Denkmals ganz sicher auch wieder richtig tolles Programm. Warst du denn beim ersten Open Zorge Ufer Festival?
1: Ja, da war ich.
0: Und wie war's?
1: Richtig cool.
0: War das so eine Veranstaltung in Nordhausen nach deinem Geschmack?
1: Also tatsächlich fand ich die Musik tatsächlich gar nicht so, weil ich höre sie eigentlich nicht. Aber wir haben Fischbrötchen gegessen. Ich habe, weil es war ja genau neben der Villa Kunterbunt, ich habe da mit Freunden gespielt. Also es war schon wirklich super cool. Ich liebe natürlich Fischbrötchen und deswegen war es für mich da automatisch cool.
0: Ja.
1: Und
0: also wärst du auch dafür, dass man es nächstes Jahr nochmal macht?
1: Oh ja.
0: Was für Musik würdest du dir denn dann wünschen, wenn das jetzt nicht so nach deinem Geschmack war? Kommt da was?
1: Ich habe tatsächlich nicht einen Musikgeschmack, aber wer zum Beispiel also so eine Musik, wo es die ganze Zeit hochgeht, so wie Wanna Play, das von Prophet, so nennt sich der Interpret.
0: Mhm. Und sowas würde dir gefallen?
1: Genau, ja, weil ich so eine Musik auch mag.
0: Okay.
1: So zum Beispiel so stoppende Laute, so. Also ich kann das jetzt nicht machen, weil also ich bin kein Beatboxer, aber ich glaube, ihr wisst alle, was ich meine, so ein oder so.
0: Ja, genau. Na, weißt du was? Zum Ende der Sendung hören wir da einfach mal rein. Dann wissen wir genau, was Jakob meint.
1: Ja.
0: Und bis dahin, dann würde ich sagen, wir verabschieden uns hier mit dem Thema Denkmal. Und vielleicht sehen wir uns am Tag des offenen Denkmals irgendwo. Jakob, ich würde mich freuen. Vielen Dank, dass du wieder Gast in unserem Studio warst.
1: Ja. Dann bis zur nächsten Sendung. Tschüss.
0: Tschüss.

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1: 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Hannelore Gewalt, Thüringer Feldreihengeschichten. Wer schwelgt nicht gern in alten Zeiten? Ich als Geschichtsfreak sowieso. Hannelore Gewalts Werk Thüringer Feldreihengeschichten sind Erzählungen, die einen zum Teil nachdenklich machen, aber auch schmunzeln lassen. Die Autorin wurde 1939 als Kind einer Landarbeiterfamilie in der Nähe von Gotha geboren und ist dort auch aufgewachsen. Sie erlebte die arme Zeit des Zweiten Weltkriegs und die noch ärmere Zeit des Wiederaufbaus mit. Sie schreibt in ihren Geschichten und Gedichten über das Leben der Landbevölkerung zu dieser Zeit, von den Kindern, die damals Spiele spielten, die viele Kinder heute kaum noch kennen. Damals waren Spiele teuer, also behalf man sich mit einfachen Mitteln, vergleichbar heute mit Bildern der Ärmsten aus der Dritten Welt. Sie jammert aber nicht. Nein, sie stellt das Ganze als völlig normal dar, was es damals ja auch war. Ich fand sogar noch viele Parallelen zu meiner Kindheit in den 70er und 80er Jahren in der DDR. Es sind aber auch die Geschichten der Arbeiter, Bauern und der Hausfrauen, die damals für sehr wenig Geld sehr schwer arbeiten mussten. Hannelore Gewalt spricht aber auch über die Hausfrauen, die mit teils vielen Kindern auch noch das ganze heimische Leben am Laufen halten mussten, inklusive Garten und Hof. Die Feldreihengeschichten sind ein tiefer Einblick in das Familien- und das Dorfleben jener Zeit Mitte des 20. Jahrhunderts. Es sind Erzählungen von Zusammenhalt, von Festen, von kleinen Liebeleien und derben Scherzen, die sowohl die Kinder als auch die Erwachsenen trieben. Hannelore Gewalts Thüringer Feldreihengeschichten auf 208 Seiten mit 133 Bildern sind genau das, was der Titel sagt. Kleine Storys, die man sich beim Treffen irgendwo auf dem Feld, bei der Arbeit oder auf dem Heimweg von selbiger erzählte. Es wäre toll, wenn Mütter oder Omas das im Verlag Rockstuhl in Bad Langensalza erschienene Buch lesen, um sich zu erinnern oder den Kindern, Enkeln, Nichten oder Neffen vorlesen oder es ihnen vielleicht schenken, um ihnen einen Einblick in unsere Vergangenheit zu ermöglichen. Das war ein Buchtipp von Rigo Fromm, Hannelore Gewalt, Thüringer Feldreihengeschichte.
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1: Sie haben zum Hoffest am 5. 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
2: 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Und wir haben den Kreis Jugendring da, der mit kreativen Motiven beim Kinderschminken unterstützt.
1: Und zu gewinnen gibt es ja auch noch was für die Besucher.
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1: Warum es für den lokalen Energiedienstleister EVN so wichtig ist, ein jährliches Fest zu veranstalten, dazu die EVN-Geschäftsführerin Jana Zöller.
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2: So, hallo, Auguste Sandner hier. Ich habe mich, ganz intuitiv, automatisch, nein, hat es der Zufall so gewollt, ich weiß es nicht. Heute früh hatte ich ein Gespräch mit meiner Tochter, die dieses Jahr 16 Jahre alt wird, und sie erzählte davon, sie freut sich schon darauf, wenn sie später mal ein Kind hat, mich dann nach ganz vielen Tipps zu fragen, wie man denn einen guten Menschen da draus macht. Und da musste ich sehr lachen, fühlte mich sehr geschmeichelt und hatte nur die Antwort für sie: da musst du gar nicht viel machen und ich muss gar nicht so viel Tipps geben, denn sei einfach der Mensch, der du sein möchtest, und dann wird sich dein Kind schon ein Vorbild daran nehmen. Und diese Begebenheit hat mich irgendwie heute beeindruckt, sodass ich diese, liebe Hörer und Hörerinnen, mit Ihnen teilen möchte, und zwar nicht alleine, sondern ganz zufällig ist heute auch der richtige Gast in unser Studio gekommen, Marianne Baum. Herzlich willkommen.
3: Ja, herzlich willkommen ebenfalls. Vielen Dank, dass ich hier sein darf.
2: Kannst du dir denken, warum ich sage, dass der richtige Gast zu diesem Thema oder auch zu diesem Impuls sozusagen hier in den Sender gekommen ist? Weißt du, was ich meine?
3: Ja, ich weiß, was du meinst, aber vor allen Dingen möchte ich noch eine Sache sagen. Ich glaube nicht an Zufälle. Ich glaube schon, dass das alles irgendwie Sinn hat, und auf jeden Fall fällt mir was dazu ein, zu dem Generationsthema. Mhm. Ja. Wenn ich mich kurz vorstellen darf.
2: Bitte, sehr gerne.
3: Ja, ich bin, wie gesagt, Marianne, und ich habe vor 5 Jahren im Prinzip eine Chance bekommen, in meinem Leben richtig hinzusehen. Also ich habe eine zweite Chance zum Leben bekommen und habe diese Chance auch intensiv genutzt und habe, mich selbst geheilt. Und auf so einer Selbstheilungsreise, schaut man natürlich in seine eigenen Themen hinein, in die Generationen, in die Vorfahren, was da alles so vorher passiert ist. Und vieles von dem, wie ich früher dachte, war eigentlich nicht ich selbst, sondern es waren viele Dinge, die mir beigebracht worden sind. Und auf dieser Selbstheilungsreise durfte ich all diese Dinge hinterfragen und herausfinden, was sind denn wirklich meine Werte, was sind meine Glaubenssätze. Und das war sehr heilsam. Mhm. Und von daher ist es so, es ist mir eine Ehre, dass ich mit dir darüber reden darf.
2: Ja, ich freue mich auch sehr, denn alle Hörer und Hörerinnen hier bei Radio Enno, die wissen, dass ich sowas liebe, so ein bisschen auch sich gedanklich auch ein bisschen freier zu machen und vielleicht nicht in einer vorgeschriebenen Denkweise zu bleiben, sondern auch ein bisschen den Blickwinkel, den Horizont zu erweitern, sich eben auch mal zu überlegen, okay, war das jetzt Zufall, war das ein Impuls, was hat mir das gebracht, hat es mich vielleicht auch in irgendeine Richtung geschubst, die zu guten Sachen führt, und wie du so schön sagst, die einen vielleicht auch heilt. Also ich finde, Heilung ist ein riesiges Wort, da versteht auch jeder was anderes darunter, aber Heilung hat für dich auf deiner Reise, sozusagen mit dem Blick auch in die Vergangenheit oder in deine Familie, in die Themen, die da so sind. Aber du hast beschrieben, du stützt dich auf 3 Säulen.
3: Genau.
2: Und da spielt der Körper zum Beispiel auch eine wichtige Rolle. Vielleicht kannst du da nochmal kurz reinlunzen lassen.
3: Ja, also ich war, wie gesagt, vor 5 Jahren körperlich wirklich komplett am Ende. Also um nur einen ganz kleinen kurzen Trigger zu setzen, ich hatte eigentlich nur eine Blinddarmentzündung, die nicht entdeckt worden ist und die dann wirklich sich zu einem Riesenabszess in meinem Unterleib gebildet hat und es sehr hoch entzündet war. Und natürlich habe ich sehr, sehr viele Antibiotika bekommen und mein Körper war wirklich richtig, richtig ruiniert und durfte dann natürlich den auch wieder stärken und aufbauen. Und ich sage immer, heute meine eigentliche Arbeit, die baut halt, wie gesagt, auf Entgiftung auf, weil in der heutigen Welt haben wir viele Gifte. Das ist auch nicht schlimm, ich will keine Angst damit machen, aber das ist unsere Welt, die sich einfach weiterentwickelt hat, Nur, das ist die zweite Säule, es hat was mit Bewusstsein zu tun, sich den Dingen bewusst werden, dass halt wir Umweltgifte haben und wie auch immer. Und die dritte Säule ist Selbstwert. Und das ist etwas, was meiner Meinung nach mit der Generation zu tun hat. Ja. Ich bin aufgewachsen und habe eigentlich nicht vermittelt bekommen, was ein gesunder Selbstwert bedeutet. Mhm. Und ich denke nicht, dass ich alleine damit bin, sondern ich weiß es mittlerweile aus meiner Arbeit, dass es ein großes Thema ist und was Selbstwert, also ein verminderter oder mangelnder Selbstwert tatsächlich bedeutet, welche Auswirkungen das auf unser tägliches Leben, auf unsere Entscheidungen hat, ja. Das durfte ich und darf ich weiterhin täglich aufarbeiten und realisieren und ändern.
2: Und zu deiner, also weil du gerade sagst, du darfst das täglich machen und du beschäftigst dich damit, das ist aber nicht nur ein Hobby oder irgendwie sondern du hast dein Leben danach jetzt irgendwie ausgerichtet. Kannst du kurz mal so deinen weltlichen Strang sozusagen beschreiben? Also du hast früher was gelernt, was beruflich gemacht und was machst du jetzt?
3: Ja, also ich habe Wirtschaftswissenschaften und Anglistik studiert. Also ich habe 2 Bachelorabschlüsse und habe dann die Chance bekommen, 11 Jahre lang bei einem Großkonzern zu arbeiten. Dort war ich in der Beschaffung und tatsächlich, als das vor 5 Jahren passiert ist, war ich auch Assistentin bei einer Bereichsleiterin. Also ich war scheinbar sehr, sehr erfolgreich und meine Eltern waren auch sehr stolz auf mich. Aber ich war innerlich halt total unglücklich, weil es halt nicht das war, was meine Seele, das hört sich jetzt ein bisschen spirituell an, aber was eigentlich mein Innerstes sozusagen am meisten, wonach es gestrebt hat. Und das ist halt einfach eigentlich mit Menschen verbunden zu sein und etwas zu tun, dass auch die Menschen sich wohlfühlen. Ja? Mhm. Und heute ist es natürlich so, nach meiner eigenen Heilungsreise, habe ich für mich selbst halt gesagt, ich möchte beruflich was anderes machen, was aber auch wirklich der Gesellschaft dient, was es noch in der Form nicht gibt. Und gerade explizit, nachdem wir auch Corona erlebt haben, wo viele Menschen, sag ich mal, auseinandergetriftet sind, möchte ich Menschen wieder zusammenbringen. Also ich habe auf meiner eigenen Heilungsreise realisiert, wie wichtig es ist. Klar, man geht einen Teil alleine, um halt sich vieler Dinge bewusst zu machen, aber inwieweit Heilung noch Bedarf hat, also weitere Heilung, realisiert man nur, indem man wieder in Verbindung, also in soziale Kontakte tritt. Und deswegen organisiere ich halt heute Gesundheits- und Gemeinschaftsreisen und aber wirke genauso mit, auch einzelne Tagesevents zu organisieren. Und genau, und in diesen Verbindungen realisiere ich natürlich viel über mich selbst nach wie vor, aber auch generell über die Gesellschaft, ja, was wir für Themen haben, weil dort öffnen sich Menschen natürlich und zeigen sich ebenfalls verletzlich.
2: Mhm. Ja. Genau, es ist, da kriegen wir jetzt den Bogen sozusagen zu meiner Einleitung auch wieder. Du machst es vor, indem du es selber tust und nicht sagst, ihr sollt das mal so und so machen, sondern du lebst es vor und andere dürfen sich davon inspirieren lassen. Und das ist eine freie Entscheidung. So, genau. Und wie kann man denn, also liebe Hörer und Hörerinnen, falls Sie, wir haben jetzt nur einen kurzen Beitrag, wir haben nur die Möglichkeit, ganz kurz da dich nur wie so ein Schlaglicht sozusagen kennenzulernen. Da war jetzt schon richtig viel Interessantes dabei. Also ich glaube, dass es den einen oder die andere gibt, die gerne mehr über dich erfahren möchten. Wie kann man das machen und wie kann man eventuell eben auch etwas mehr über diese Heilungsreisen herausfinden.
3: Ja. Also ich habe zum einen ganz frischen neuen Podcast aufgenommen, der heißt, wenn ich ihn verraten darf, Gift raus, du rein. Okay. Und Gift war natürlich im ersten Moment, weil ich heute Entgiftungscoach bin. Aber Gift ist für mich viel mehr als das wirklich physische, körperliche, sondern es sind halt Glaubenssätze. Es sind Dinge, die wir irgendwann mal gelernt haben in uns hinein, ja. Und dass wir das loslassen, rauslassen und dann uns selbst wiederfinden. Und das meine ich mit dem Du rein. Mhm. Und man findet den bei Spotify und bei Apple Podcasts, vielleicht auch irgendwann noch bei YouTube. Aber da ist er auf jeden Fall schon platziert. Er ist ganz frisch draußen seit einer Woche. Und ansonsten bin ich bei Social Media zu finden und ich habe auch eine eigene Webseite und auf der Webseite findet man natürlich dann auch die Formate von den Gesundheits- und Gemeinschaftsreisen, die ich organisiere.
2: Marianne Baum, den Namen sollten Sie auf jeden Fall mal eingeben und dann herausfinden, wer diese junge Frau ist, die in Sonnershausen lebt. So viel darf ich vielleicht verraten. Und ich hoffe, du kommst uns ab und zu mal besuchen und erzählst ein bisschen, welcher Impuls in deinem Podcast vielleicht gerade gegeben wird und welche Reaktionen du vielleicht auch schon darauf bekommen hast. Und eventuell, ja, vielleicht finden wir ja auch mal die Gelegenheit, so einen Aktionstag zusammen zu gestalten. Denn, liebe Hörer und Hörer, Hörerinnen bei Radio Enno. Wir sind ein Bürgerradio. Hier kann sich jeder und jede kann sich beteiligen. Ich freue mich auf Austausch, auch auf dieser Ebene, liebe Marianne. Und dann würde ich sagen, belassen wir es dabei und gucken mal, was draus wird. Und freuen uns, wenn du demnächst wiederkommst.
3: Ja, vielen Dank.
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Heute am Mikrofon Anja Dzierzik mit einem Veranstaltungstipp. Eine musikalische Zeitreise gibt es am Freitag, dem 4. September in der Johanneskirche in Urbach zu sehen und zu hören. Karussell kommt auf Jubiläumstour. Genau, Karussell. Jeder kennt ihren Riesenhit, als ich fortging. Warum aber sehen und hören? Ist doch Musik. Ja, aber es gibt einen ganz besonderen Ablauf. Zuerst mal gibt es ab 18 Uhr vor der Kirche schon mal was zu trinken. Um 19 Uhr ist Einlass. Soweit, so gut. Um 19.30 Uhr gibt es dann aber erst einmal einen Film zu sehen über die Geschichte der Band, bevor es dann ab 20.15 Uhr Karussell zu hören gibt. Das Ganze steht unter dem Motto Karussell. Hits aus 10 Alben. Karten stehen noch zur Verfügung und niemand, dem unser traditioneller Ostrock am Herzen liegt, sollte das verpassen am Freitag, dem 4. September in der Johanneskirche in Urbach.

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1: Und zu gewinnen gibt es ja auch noch was für die Besucher.
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1: Warum es für den lokalen Energiedienstleister EVN so wichtig ist, ein jährliches Fest zu veranstalten, dazu die EVN-Geschäftsführerin Jana Zöller.
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